0: Die Sonaten des Neapolitaners Domenico Scarlatti, ein Füllhorn von Farben, tänzerischer Anmut, Verspieltheit, virtuoser Wolte und freudiger wie melancholische Einlassungen. Christoph Ulrich zum Auftakt der Stunde mit der Sonate C-Dur Kirkpatrick-Verzeichnis 330.
1: Franz Schubert hinterließ nicht nur 7 vollendete Sinfonien, sondern auch 5 nicht fertiggestellte bzw. Sinfoniefragmente, von denen einige von kundigen Musikwissenschaftlern aufgrund von Klavierskizzen entweder orchestriert oder gar orchestriert und vollendet wurden. Brian Newbold beispielsweise orchestrierte das Fragment von Schuberts D-Dur-Sinfonie, Deutschverzeichnis 708a. Allegro vivace, der erste Satz in der Lesart des Scottish Chamber Orchestra unter Charles Mackerras.

0: Ja, bedauerlich, dass Franz Schubert diese Sinfonie in D-Dur und damit diesen Kopfsatz Allegro vivace nicht zu vollenden vermochte. Immerhin dürfen wir eine ungefähre Vorstellung erlangen von dem Werk, da Musikologe Brian Newbold die fragmentgebliebene Klaviervorlage orchestrierte. Charles Mackerras dirigierte das Scottish Chamber Orchestra.
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2: Damit in die Klangwelten des französischen Barock und zu Musik, die am Hof von Versailles aufgeführt wurde, unter der Herrschaft der Könige Ludwig dem 13. und Ludwig dem 14.

Libertin, ein unbekannter französischer Barockmeister, schrieb diese Piece für den Versailler Hof, gelesen von Jordi Savall und seinem Concert des Nations.

0: Georg Philipp Telemann, das Trompetenkonzert Nummer 21 in F-Moll. Solist Joachim Schäfer wurde begleitet von den Bratislava Chamber Soloists.
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2: Weiter mit Musik des mährisch-österreichischen Mozart-Zeitgenossen Leopold Wranitzky. Hören Sie die London Mozart Players unter Matthias Barmatt mit dem zweiten Satz Rys Allegretto Minore Maggiore aus der Sinfonie D-Dur Opus 36.

Gewandhausradio, Leopold Wranitzky, die Sinfonie D-Dur, Opus 36, der zweite Satz Rüss, Allegretto, Minore, Maggiore, Matthias Barmatt am Pult der London Mozart Players.

0: Suite für ein Orgelwerk, so beschrieb Ludwig van Beethoven eines seiner wenigen Werke für das Instrument, ein Werk ohne Opuszahl. Dessen erster Satz, Allegro, hörten wir in der Bearbeitung für Bläserquintett, das Danish Wind Quintett musizierte.
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2: In den Kosmos des italienischen Frühbarock mit einer Kurrente für Theorbe und Harfe von Hieronymus Kapsberger. Eine Aufnahme mit Pernell, Marzorati und Albane Ims.

0: Gewandhausradio, hochdekorierter Geiger, Komponist und Kapellmeister, der italienische Barockmeister Giuseppe Valentini. Wir brachten das Concerto Grosso für vier Violinen A-Moll Opus 7 Nummer 11, den zweiten Satz Allegro. Chiara Banchini leitete das Ensemble 415.
1: Auf der Agenda im Folgenden das Concertino C-Dur Hobokenverzeichnis 1810 von Josef Haydn. Melodie Zhao, die Schweizer Pianistin chinesischer Provenienz, wird begleitet von der Kammerata Schweiz unter Howard Griffith.

Melodie Ciao von dieser jungen Schweizer Pianistin und Komponistin wird noch zu hören sein. Sie studierte in Peking, Genf, Berlin, Brüssel, in Paris und Wien in der österreichischen Metropole bei Pianolegende Paul Badura Skoda. Bereits mit 13 legte sie eine Gesamteinspielung der Chopin-Etüden, mit 19 eine Aufnahme sämtlicher Beethoven-Sonaten vor. Chapeau! Wir hatten Ciao an der Seite der Camerata Schweiz unter Howard Griffith mit dem Concertino C-Dur Hoburgen 1810 von Joseph Haydn.

0: Miranda Allegretto aus der Bühnenmusik zu Der Sturm, Opus 109 von Jean Sibelius. Diese Nummer gegeben vom Gothenburg Symphony Orchestra. Die Leitung lag in den Händen von Santo Matthias Rovali.
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2: Nach dem Tod von Jean-Baptiste Lully avancierte Michel Richard de Lalande zu einem der musikalischen Günstlinge von Ludwig XIV. Seine Musik wurde am Hofe in Versailles aufgeführt. Überdies unterwies der Komponist die Töchter des Königs im Cembalo-Spiel. Les Folies de Cardiano, so nannte de Lalande sein zweites Ballett für den Regenten. Hier die finale Nummer daraus, Dernier Air. Eine Aufnahme mit dem Ensemble Baroque de Limoges unter Christophe Coin.

voller Anmut und gemessenen Schrittes dieser Tanz aus dem Ballett Le Folie des Cardenaux von Michel Richard de Lalande. Das Ensemble Baroque de Limoges unter Christophe Coin mit der Dernier R. Sie empfangen Gewandhausradio.

0: Felix Mendelssohn Bartholdy, der dritte Satz Intermezzo Allegro Moderato aus dem Klavierquartett Nummer 2 in F-Moll. Wir hörten ein Quartett um den Pianisten Roberto Proceda mit Gabriele Piranunzi, Francesco Fiore und Gabriele Gemignani.
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2: Karl Ditters von Dittersdorf. Im Zweitberuf verdingte sich der Geiger und Komponist als Forstmeister. Als Hofkapellmeister in verschiedenen Anstellungen und bischöflicher Kapellmeister wurde der Österreicher Ditters vom Kaiser schließlich in den Adelsstand erhoben. Er war erfolgreich als reisender Violinvirtuose und hinterließ eine stattliche Anzahl von Werken, darunter 32 Opern. Auf der Agenda jetzt eines der populärsten Werke aus dessen Feder, das Harfenkonzert A-Dur. Den dritten Satz daraus, Rondo Allegretto, hier mit Andrea Weg, Harfe und den Budapest Strings.

Andrea Weg, die Solistin im dritten Satz Rondo Allegretto aus dem Harfenkonzert A-Dur von Karl Ditters von Dittersdorf. Sie wurde begleitet von den Budapest Strings.

Johann Christian Bach, die Sinfonie in B-Dur, der zweite Satz Andante. Anthony Halstead leitete die Hannover Band. Und man muss anmerken, kein zweiter nach Halstead hat sich vergleichsweise verdient gemacht um das Werk des jüngsten Bachsohnes, der, wie so viele andere Komponisten der Epoche, nach Stationen in Italien schließlich in London landete. Gewandhausradio, apropos London, eben dort wirkte mit Henry Purcell höchst erfolgreich einer der Granden des Barock, bevor er auf dem Höhepunkt seines Schaffens mit gerade mal Mitte 30 starb. Hören wir eine Suite aus The Fairy Queen, Prélude, Hornpipe, Rondo, Dance for the Fairies und Chaconne, eine Aufnahme mit der Kamerata Öresund.

0: In Kopenhagen ansässig das 2010 gegründete alte Musikensemble Camerata Öresund. Die Formation um den Geiger Peter Spiski, bekannt für dynamisch forciertes, von hohen Energiewerten getragenes Spiel. Wir hörten das Ensemble mit einer Suite aus The Fairy Queen von Henry Purcell.
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0: Robert Schumann, im Jahr 1850 wurde er zum städtischen Musikdirektor in Düsseldorf berufen. Die prestigeträchtige Position löste beim Komponisten einen Kreativitätsschub aus. Schumann schrieb mit der Rheinischen Sinfonie und dem Cellokonzert a-Moll gleich zwei Hauptwerke. Sol Gabetta, begleitet vom Kammerorchester Basel unter Giovanni Antonini, im Folgenden mit dem Konzert für Violoncello und Orchester a-Moll, Opus 129.

Sol Gabetta, die Solistin im Konzert für Violoncello und Orchester A-Moll Opus 129 von Robert Schumann. Giovanni Antonini dirigierte das Kammerorchester Basel. Was uns führt zur Symphonik von Johannes Brahms. Den lernten im Übrigen Robert und Clara Schumann in Düsseldorf kennen. Ex-Gewandhauskapellmeister Herbert Blomstedt spielte mit dem Leipziger Traditionsorchester sämtliche Sinfonien des Meisters ein. Anliegt der dritte Satz Allegretto Grazioso aus Brahms' zweiter Sinfonie D-Dur, Opus 72.

0: Johannes Brahms in exemplarischer Lesart, das Gewandhausorchester Leipzig unter Herbert Blomstedt mit dem dritten Satz Allegretto Grazioso aus der zweiten Sinfonie in D-Dur, Opus 72.
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Transkriptionen, Bearbeitungen von Werken, insbesondere von populären Werken, können skurril anmuten, bisweilen auch befremden. Doch so mancher Arrangeur findet auch für das neue Gewand den angemessenen Ton. In diesem Sinne durchaus zu gutieren, dieser vierte Satz Andante aus Antonin Dvorak's Suite A-Dur, bearbeitet für Harfe-Solo von Javier de Maistre. Damit zu Domenico Scarlatti und seinem Sonatenkosmos. Der ist mit rund 555 Werken von wahrlich opulentem Umfang, was allerdings einige Pianisten erst recht ermutigte, eine Gesamteinspielung aufzulegen. Besonders hervorzuheben in diesem Zusammenhang der Frankfurter Pianist Christoph Ulrich, dessen integrales Aufnahmeprojekt sich langsam der Zielgeraden nähert. Christoph Ulrich mit der Sonate C-Moll, Kirkpatrick-Verzeichnis 226.

Die Sonate C-Moll Kirkpatrick Verzeichnis 226 von Domenico Scarlatti, gegeben von Christoph Ulrich. Das ist makelloses, idealtypisches Scarlatti-Spiel, den reichen Kolorierungspotenzialen und Nuancen des Notentextes verpflichtet. Nicht selten sind es ja fulminante, spezifische Hörerfahrungen gewesen, die Komponisten inspirierten, für ein bestimmtes Instrument zu schreiben. Im Falle Karl Maria von Webers war es Klarinettenvirtuose Heinrich Josef Beermann, den der Komponist entlang einer Reihe von Konzerten zu schätzen begann. Im Jahr 1811 entstand von Webers Concertino für Klarinette und Orchester in S-Dur Opus 26 zur Aufführung durch Beermann. Sharon Kamm und das MDR-Sinfonieorchester unter Gregor Bühl.

0: Karl Maria von Weber, das Concertino für Klarinette und Orchester S-Dur, Opus 26. Solistin Sharon Kamm wurde begleitet vom MDR-Sinfonieorchester unter Gregor Bühl.
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Clear O'Cloudy, ein Lautenlied von John Dowland, hier in der Instrumentalversion gelesen von der Lautenkompanie Berlin. Nach diesem tänzerisch heiteren Auftakt zu einem Protagonisten der Barockepoche, Georg Friedrich Händel. In Halle geboren, waren dessen prägendste, dessen wichtigste Lebensstationen Italien und England. Was auch heute noch durchaus nachzuvollziehen ist. Denn kulturelle Verdichtung erzieht, unterhält und inspiriert. John Eliot Gardiner und die English Baroque Soloists mit Händels Concerto Grosso D-Moll Opus 3 Nummer 5.

0: Georg Friedrich Händel, das Concerto Grosso D-Moll Opus 3 Nummer 5. John Elliott Gardiner leitete die English Baroque Soloists.
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0: Mit dem Werk von Richard Strauss verbindet Geigerin Arabella Steinbacher seit jeher eine besondere Affinität. Und nicht allein zu dessen Violinkonzert, sondern insbesondere auch zu dessen Liedern und seiner Kammermusik. Nachzuspüren gilt es dieser Leidenschaft entlang Steinbachers Album Aber der Richtige. Darauf zu finden auch das folgende Scherzino Opus 3 Nummer 4, bearbeitet für Violine und Orchester. An der Seite der Solistin das WDR-Sinfonieorchester unter Lawrence Foster.

Das Scherzino Opus 3 Nummer 4 von Richard Strauss in der Version für Violine und Orchester. Arabella Steinbacher begleitet vom WDR Sinfonieorchester, Lawrence Foster dirigierte. Gewandt aus Radio tauchen wir ein in den Liederkosmos des böhmisch-amerikanischen Komponisten Bohuslav Martinů. Zu Bekanntheit geführt hat Mezzosopranistin Magdalena Kozina einige dieser selten aufgeführten Vokalpreziosen auf ihrem Album Tschech-Songs. Aus dem Zyklus Liedchen auf einer Seite, die Nummer 1, Tau, und die Nummer 7, Rosemarie. Magdalena Kozina wird begleitet von der Tschechischen Philharmonie unter Simon Rattle.

Zwei Lieder aus dem Zyklus Liedchen auf einer Seite von Bohuslav Martinů. Magdalena Kožina sang Tau und Rosemarie. Sam Rattle dirigierte die Tschechische Philharmonie.

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1: In den Kanon der vollendetsten, der beispielhaften Klavierkonzerte der Musikgeschichte gehört fraglos Beethovens drittes Konzert in C-Moll Opus 37. Umso eindrücklicher, wenn überdies die entsprechenden Exegesen für sich einnehmen. Empfehlenswert etwa die Lesart von Anna Gorari an der Seite der Staatskapelle Dresden unter Colin Davis. Der Kopfsatz überschrieben: Allegro con Brio.

0: Ludwig van Beethoven, der erste Satz Allegro con Brio aus dem Klavierkonzert Nummer 3 C-Moll Opus 37. Solistin Anna Gorari, Colin Davis leitete die Staatskapelle Dresden.
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Sergei Prokofjew, die Ballettmusik Opus 64 nach Shakespeares Romeo und Julia. Die Nummer 24 überschrieben, Tanz der fünf Capulets. Pianist Josef Moog und Saxophonist Andreas Mader, die Interpreten dieser aparten Bearbeitung. Gewandhausradio, Leichtigkeit, Virtuosität und eine deutliche Affinität zur dynamisch forcierten Volte, Hauptcharakteristika von Franz Schuberts dritter Sinfonie in D-Dur, Deutschverzeichnis 200. Die Royal Flemish Philharmonic musiziert unter der Leitung von Philipp Herfwege.

Ein Jugendwerk von Franz Schubert, seine dritte Sinfonie D-Dur, Deutschverzeichnis 200. Philipp Herchwege am Pult der Royal Flemish Philharmonic. Gewandt aus Radio, die Stunde klingt aus mit der Sizilienne Opus 78 für Violoncello und Klavier von Gabriel Fauré. Es spielen Anastasia Kubekina und Vincent Boccadoro.

US-Pianist Earl Wild. Er schrieb 7, so der Titel. Er schrieb 7 Virtuoso Etudes after Gershwin. Als Vorlagen galten ihm dabei so populäre Songs des Amerikaners wie I Got the Rhythm, Somebody Loves Me oder The Man I Love. Letztere Nummer hier als Stundenentree in einer Aufnahme mit Claire Huonxi. Spätestens seit dem Gewinn des Gisa-Ander-Wettbewerbs im Jahr 2018 avancierte die Pianistin zum gefragten Gast auf internationalen Bühnen. Johan Svendsen, der norwegische Komponist, Dirigent und Geiger, Student übrigens ab 1863 am Leipziger Konservatorium, er schrieb neben Konzerten, Kammermusik, Chören und Liedern unter anderem 2 Sinfonien. Aus der ersten in D-Dur Opus 4, der dritte Satz Allegretto Scherzando. Bjarte Engseth,

Die spezifische Klangsprache des Nordens im 19. Jahrhundert, unüberhörbar auch im Werk des Norwegers Johan Svendsen. Das Bournemouth Symphony Orchestra mit dem dritten Satz Allegretto Scherzando aus der ersten Sinfonie in D-Dur Opus 4 des Komponisten. Gewandhausradio damit zu Peter Tschaikowski. Anliegen, dessen Rokoko-Variationen für Violoncello und Orchester Opus 33. France Pringel wird begleitet vom Ensemble I Fiamminghi.

0: Peter Tschaikowski, die Variationen über ein Rokoko-Thema für Violoncello und Orchester. Solistin France Sprengel wurde begleitet vom Ensemble I Fiamminghi.
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Grigori Sokolov. Schon lange produziert der russische Pianist keine Studioaufnahmen mehr. Live-Mitschnitte seiner Konzerte allerdings erscheinen seither regelmäßig. So gab Sokolov 2013 ein Rezital in Warschau, in dessen Mittelpunkt Werke von Franz Schubert standen. Wir brachten das Impromptu Nummer 4 in Astur, Deutschverzeichnis 899. Er stand für unbedingte Disziplin, Durchsichtigkeit, Vitalität und Präzision, der ungarische Dirigent Fritz Reiner. 1922 übersiedelte der für seine klaren Ansagen gefürchtete Maestro nach Amerika, wo er nach Stationen in Cincinnati, Pittsburgh und New York mit großen Erfolgen das Chicago Symphony Orchestra führte. Mit den Wiener Philharmonikern nahm Reiner 1960 unter anderem Werke von Antonín Dvořák auf. Der slawische Tanz Nummer 10, E-Moll, Opus 72.

0: Antonín Dvořák, der slawische Tanz Nummer 10, E-Moll, Opus 72. Fritz Rainer am Pult der Wiener Philharmoniker.
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0: In die Vorklassik damit und zu Johann Christian Bach. Die Verdienste des sogenannten Londoner Bach für die aufziehende Wiener Klassik können gar nicht hoch genug angesetzt werden. Insbesondere der junge Mozart ließ sich vom Stil des gebürtigen Leipzigers nachhaltig prägen. Hören wir die Sinfonie für Doppelorchester S-Dur Opus 18 Nummer 1 von Johann Christian Bach. Die Satzfolge Spiritoso Andante Allegro. Simon Standage leitet die Academy of Ancient Music.

Aus der Oper Enrico Leone von Agostino Steffani, diese RG, gegeben von den Sonatori della Giosamacca. Wir bleiben in Italien mit Musik von Luigi Boccherini. Das Ensemble Neues Berliner Kammerorchester unter Michael Erxleben mit dem vierten Satzfinale aus der Sinfonie Nummer 13 C-Dur Opus 37 Nummer 1.

Gewandhaus Radio. Sie hörten das Finale aus der Sinfonie Nummer 13 C-Dur, Opus 37 Nummer 1 von Luigi Boccherini. Michael Erxleben am Pult des Ensembles Neues Berliner Kammerorchester. Johann Sebastian Bach, seine Konzerte für Tasteninstrumente zählen zu den am meisten eingespielten Werke der Gattung. Gleich, ob die Wahl der Solisten auf ein Cembalo oder einen modernen Konzertflügel fiel. Hier ist Beatrice Rana mit dem dritten Satz Allegro aus dem Konzert Nummer 2.

Beatrice Rana und die Amsterdam-Sinfonietta mit dem dritten Satz Allegro aus dem Konzert Nummer 2 E-Dur, Werkverzeichnis 1053 von Johann Sebastian Bach. Dessen berühmtester und zu Lebzeiten höchst erfolgreicher Sohn Karl Philipp Emanuel zeichnet für das folgende Duo für Klarinette und Fagott verantwortlich. Wir hören den zweiten Satz daraus, Allegro. Dieter Klöcker, Klarinette, und Karl Otto Hartmann, Fagott.

Auch der kleinen Form zugetan, der zweite überlebende Sohn Johann Sebastian Bachs, Karl Philipp Emanuel. Dieter Klöcker und Karl Otto Hartmann mit dem Allegro aus dem Duo für Klarinette und Fagott. Gewandhausradio Ottorino Respighi, zu Beginn des 20. Jahrhunderts ein Protagonist der italienischen Komponistenszene mit originärer Klangsprache, die allerdings geprägt war vom französischen Impressionismus ebenso wie vom Klassizismus. Insbesondere Respighis koloristisches Vermögen und sein Geschick, Renaissance- und Barockvorlagen mit neuem Klanggewand zu versehen, zeitigten einschlägige Erfolge. Das Ensemble Sinfonia 21 unter Richard Hickox mit Italiana aus der dritten Suite aus Alte Weisen und Tänze.

Anna Torge, die Solistin im dritten Satz Allegro aus dem Mandolinenkonzert B-Dur Rium Verzeichnis 548 von Antonio Vivaldi. Torge wurde begleitet vom Ensemble Il Cantino. Was uns führt zu Dmitri Schostakowitsch, aus dessen Suite für Jazzorchester Nummer 2 der Lyrische Walzer. Stephen Sloan leitet das Rundfunksinfonieorchester Berlin.

Der lyrische Walzer aus der zweiten Suite für Jazzorchester von Dmitri Schostakowitsch, gelesen vom Rundfunk-Sinfonieorchester Berlin unter Stephen Sloan. Mit Heinrich Josef Beermann damit zu einem Komponisten und Klarinettisten, der in der ersten Hälfte des 19. Jahrhunderts nach Anstellungen in Berlin, vor allem in München, zu Ehren kam und der zudem als Virtuose zahlreiche Konzertreisen durch ganz Europa unternahm. Von gegenseitiger Inspiration getragen waren Beermanns Freundschaften zu Karl Maria von Weber und Felix Mendelssohn. Aufliegt Beermanns Concertino in C-Moll. Der dritte Satz, Rondo Allegretto Vivo, in der Lesart von Dieter Klöcker, begleitet vom Prager Kammerorchester.

Dieter Klöcker, Klarinette und das Prager Kammerorchester mit dem dritten Satz Rondo Allegretto Vivo aus dem Concertino C-Moll von Heinrich Josef Beermann. Auf der Agenda Klaviermusik von Domenico Cimarosa. Victor San Giorgio spielt den zweiten Satz Andantino Grazioso aus der Sonate A-Dur, Werkeverzeichnis 22.

Bedeutung erlangte er insbesondere mit seinen Opern. Darüber hinaus reüssierte er mit geistlichen Werken, Sinfonien und Klaviersonaten Domenico Cimarosa. Victor San Giorgio mit dem zweiten Satz Andantino Grazioso aus der Sonate A-Dur Cimarosas. Sie empfangen Gewandhausradio. Zu den stilprägenden Barockmeistern von den britischen Inseln zählt der mit 2 Jahren erblindete Komponist, Organist und Geiger John Stanley, ein Freund Händels und William Boyce. Das Ensemble The Parley of Instruments unter Roy Goodman mit dem Concerto Nummer 1 D-Dur des Engländers.

John Stanley, das Concerto Nummer 1 D-Dur in der Lesart des Ensembles The Parley of Instruments. Die Leitung lag in den Händen von Roy Goodman. Im Folgenden Musik von Andreas Romberg. Das Ardinghello Ensemble mit dem zweiten Satz Menuetto Allegro Moderato aus dem Quintett für Flöte, Violine, zwei Violen und Violoncello in E-Moll.

Johann Baptist Warnhall, der böhmische Komponist, ein eminent produktiver Kopf, der nicht weniger als rund 1300 Werke hinterließ, darunter 73 Sinfonien. Den Kopfsatz der Sinfonie C-Moll, Allegro Moderato, spielte die Toronto Camerata am Pult Kevin Mellon. Gewandhausradio, wir kommen zu Franz Schubert, der Wanderer an den Mond. Alexander Schmalz begleitet Tenor Benedikt Christiansson.

0: Finale presto, der vierte Satz aus der Sinfonie Nummer 52 C-Moll, Hoboken 1,52 von Joseph Haydn. Giovanni Antonini dirigierte das Ensemble Il Giardino Armonico.
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0: Das deuxième Entrée aus dem Ballet des Plaisirs von Jean-Baptiste Lully. Kevin Mellon leitete das Aradia Baroque Ensemble.
1: Weiter mit dem Walzer Nummer 11 A-Moll von Frédéric Chopin, eine Aufnahme mit Sophie Pacini.

0: Sophie Pacini mit dem Walzer Nummer 11 in A-Moll von Frédéric Chopin.
1: Gewandhausradio, Elfin Market aus der Woodland Suite von George Dyson. Dieser vierte Satz, gegeben vom BBC Symphony Orchestra unter Richard Hickox.

0: George Dyson, der 1964 gestorbene englische Komponist, wandelt mit seiner Woodland Suite unverkennbar auf dem Pfaden spezifisch britischer Klangtraditionen. Elfin Market, den vierten Satz aus dieser Suite, spielte das BBC Symphony Orchestra. Der Dirigent war Richard Haycox.
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0: Im Walde, Opus 41, Nummer 1 für vierstimmigen Chor a cappella. Eine Hommage des Rias Kammerchor an Felix Mendelssohn Bartholdy.
1: Zu den deutschen Traditionsorchestern mit entsprechend singulärer Klangkultur zählen die Bamberger Symphoniker. Über Jahrzehnte besonders verbunden zeigte sich das Orchester dem schwedisch-amerikanischen Dirigenten Herbert Blomstedt gegenüber, dem es anlässlich seines 97. Geburtstages den Swedish Summer Psalm von Nathan Söderblom widmete.

0: Die Bamberger Symphoniker mit dem Swedish Summer Psalm von Nathan Söderblöm, bearbeitet für Orchester von Andreas Wetterlund.
1: Und wir bleiben bei den Bambergern für Franz Schuberts Deutschen Tanz Nummer 1 C-Dur, Deutschverzeichnis 90. Am Pult Horst Stein.

0: Franz Schuberts Deutscher Tanz Nummer 1 in C-Dur, Deutschverzeichnis 90. Horst Stein hat die Bamberger Symphoniker dirigiert.
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2: Maximilian Hornung, im Folgenden der Solist im Cellokonzert Nummer 2 D-Dur Hoboken 73-2 von Joseph Haydn. Wir bringen den dritten Satz Allegro. Hornung wird begleitet von der Kammerakademie Potsdam. Die Leitung hat Antonello Manacorda.

0: Gewandhaus Radio mit dem dritten Satz Allegro aus dem Cellokonzert Nummer 2 in D-Dur, Hoboken-Verzeichnis 73-2 von Josef Haydn. Solist war Maximilian Hornung. Begleitet wurde er von der Kammerakademie Potsdam unter Antonello Manacorda.
1: Comteam, so überschrieb der libanesisch-französische Komponist und Pianist Abdelrahman El-Bascha eines seiner Klavierstücke aus dem Zyklus Die Welt der Kinder.

Abdelrahman El-Bascha. Eher selten begegnet man ihm auf deutschen Bühnen. Ein eindrücklicher Pianist, dessen Einspielungen etwa sämtlicher Werke Chopins oder sämtlicher Beethoven-Sonaten für Furore sorgten. Auch als Komponist wusste der Libanese mehrfach zu reüssieren, beispielsweise mit dem Zyklus Die Welt der Kinder, daraus zuletzt Comtime.

0: Shanna Golden, an Irish Pastoral Sketch. Hubert Clifford schrieb dieses Stück, exemplarisch gelesen von der BBC Philharmonic unter Martin Brabants. Shanna Golden, übrigens ein kleiner Ort im irischen County Limerick.
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2: Und mit Musik von Heinrich Ignaz Franz von Bieber tauchen wir ein in die Welt des Barock. Das Ensemble L'Arpeggiata um Lautenistin Christina Pluha mit einer Aria des in Böhmen gebürtigen Meisters.

0: Das Lied ohne Worte, Fis-Moll, Opus 67, Nummer 2 von Felix Mendelssohn Bartholdy. Herausragend besetzt diese Aufnahme mit Andreas Ottensamer Klarinette und Yücha Wang Klavier.
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2: Wolfgang Amadeus Mozart, Konzert F-Dur, Köchelverzeichnis 242 für drei Klaviere und Orchester, der dritte Satz Rondo. Protagonisten der Einspielung, die Geschwister Katja und Mariella Beck, Semyon Bitschkow und die Berliner Philharmoniker.

Gewandhausradio. Wir hörten den dritten Satz Rondo aus dem Konzert in F-Dur, Köchelverzeichnis 242 für drei Klaviere und Orchester von Wolfgang Amadeus Mozart. Die Solistin Katja und Mariella Beck, am dritten Klavier saß Semjon Bitschkow. Und vom Klavier aus hat er auch die Berliner Philharmoniker dirigiert.

0: Antonín Dvořák, die Legende D-Dur Opus 59. Neeme Järvi leitete die Bamberger Symphoniker.
1: Was uns führt zu Johannes Brahms, dessen Variationen über ein Thema von Joseph Haydn. Das zugrunde liegende Thema, ein Satz aus einem Divertimento mit der Überschrift Chorale Sankt Antoni, stammt nach neueren Forschungen allerdings nicht von Haydn, sondern geht auf ein populäres Wallfahrtslied zurück. Riccardo Chailly dirigiert das Gewandhausorchester.

0: Chorale St. Antoni aus den Variationen über ein Thema von Joseph Haydn von Johannes Brahms. Riccardo Jailly am Pult des Gewandhausorchesters.
1: Damit zu Georg Philipp Telemann und dessen Divertimento S-Dur. Die Akademie für Alte Musik unter Bernhard Forck mit dem siebten Satz Retraite.

0: Retraite, der siebte Satz aus dem Divertimento S-Dur von Georg Philipp Telemann. Bernhard Fork hat die Akademie für Alte Musik Berlin geleitet.
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0: Dmitri Schostakowitsch, der Walzer Nummer 2 aus der ersten Jazz-Suite, hier arrangiert für Violoncello und 4 Saxophone, Alban Gerhardt und das Alliage-Quartett musizierten.
1: Der US-amerikanische Pianist Andrew Tyson hat sich in Europa einen Namen gemacht mit einem Gewinn, nämlich des renommierten Concours Gesa Ander. Seine Lesarten von Sonaten des Neapolitaners Domenico Scarlatti bestechen durch Klarheit, Varianz, aparte Kolorierung und dynamisches Raffinement. Hier die Sonate A-Dur, Kirkpatrick-Verzeichnis 322.

0: Domenico Scarlatti, die Sonate A-Dur, Kirkpatrick, Verzeichnis 322. Am Flügel saß Andrew Tyson.
1: Auf verwachsenem Pfade nannte Leos Janáček seinen 10-teiligen Klavierzyklus von 1911. Die Camerata Zürich spielte das Werk in einer Bearbeitung für Streichorchester ein. Ein verwehtes Blatt, Igor Karsko leitet das Ensemble.

0: Ein verwehtes Blatt aus Leos Janáčeks Zyklus auf verwachsenem Pfade, diese Nummer. Igor Karsko dirigierte die Kamerata Zürich.
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0: Musik von Johann Christian Bach und damit dem jüngsten der Söhne von Johann Sebastian Bach. Der dritte Satz Presto aus dessen Sinfonie D-Dur Opus 18.4, das Entree dieser Stunde. Anthony Halstead am Pult der Hannover Band.
1: Eric Lesage, dass die Affinität des französischen Pianisten zum Klavierwerk Robert Schumanns nicht nur Schwärmerei ist, sondern von großer, fast exzessiver Zugewandtheit zeugt, belegt die Tatsache, dass Lesage das komplette Klaviersolowerk des Komponisten für das Label Alpha einspielte. Hier ist Lesage mit der Nummer 14, Reconnaissance aus Carnaval Opus 9.

0: Reconnaissance aus Carnaval Opus 9 von Robert Schumann, diese Nummer gegeben von Eric Lesage.
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Von Robert Schumann damit zu Franz Schubert hören Sie das Ensemble am Akkord mit Jünglingswonne für vier Männerstimmen ohne Begleitung Opus 17 Deutschverzeichnis 983. So.

0: František Xaver Pokorny, der dritte Satz Finale Presto Assai aus dem Konzert für Zweihörner und Orchester. Jacek Mitschuk und Daniel Kardelewitz wurden begleitet vom Buffalo Philharmonic Orchestra am Pult Joanne Faletta. Pokorny, der Meister aus Böhmen, schrieb neben anderem eine bedeutende Anzahl von Sinfonien, über 145.
1: 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Stichwort Sinfonien. Anliegt der erste Satz Allegro aus der ersten Sinfonie D-Dur Opus 25 von Sergei Prokofjew. Sie trägt den Beinamen Klassische und zählt zumindest beim weltweiten Publikum zu den am meisten geschätzten Werken des Russen. Andrew Litton leitet das Bergen Philharmonic Orchestra.

0: Sergei Prokofjews erste, die sogenannte klassische Sinfonie in D-Dur, Opus 25, der erste Satz Allegro. Andrew Litton dirigierte das Bergen Philharmonic Orchestra.
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2: Und mit einer Giaconda von Andrea Falconieri begeben wir uns in die italienische Hochrenaissance. Der Lautenist, Sänger und Komponist wurde zunächst am Hofe des Herzogs von Parma ausgebildet und wirkte später an verschiedenen italienischen Adelshöfen, etwa in Rom, Modena und Parma. Während der Pest verstarb Falconieri 1656 in seiner Geburtsstadt Neapel. Giaconda, das Ensemble Hesperion 21, musiziert unter der Leitung von Jordi Savall.

Charles Aveson, das Concerto Nummer 11, G-Dur, der erste Satz, Con Affetto. Eine Aufnahme mit dem Ensemble Café Zimmermann. Aveson, der englische Barockmeister, stand Zeit seines Lebens im Schatten seiner hochproduktiven und erfolgreichen Kollegen Purcell und Boyce, Blow oder Eccles.

0: Gioachino Rossini. Neben seinen Opern fanden und finden insbesondere dessen Bläserquartette den Weg auf die Bühnen. Aus dem Quartett Nummer 3 F-Dur brachten wir den dritten Satz Allegretto, das Consortium Classicum spielte.
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2: Zu Wolfgang Amadeus Mozart. Dessen Violinkonzerte liegen fraglos in einer ganzen Reihe hochkarätiger Einspielungen vor. Besonders dem kammermusikalischen, dem dialogischen und nuancenbetonenden Musizieren ist die folgende Aufnahme des fünften Konzertes in A-Dur, Köchelverzeichnis 219, mit Solistin Wilde Frang und dem Ensemble Arcangelo unter der Leitung von Jonathan Cohn verpflichtet. Hier der dritte Satz Rondo, Tempo di Menuetto.

Wolfgang Amadeus Mozart, das Violinkonzert Nummer 5 A-Dur, Köchelverzeichnis 219, der dritte Satz, Rondo Tempo di Menuetto. Wilde Frank wurde begleitet vom Ensemble Arcangelo, Dirigent Jonathan Cohn.

0: von den bretonischen Landschaften geprägt, die Klaviermusik von Didier Squibon. Unter der Überschrift Molaine fasste er drei Suiten zusammen, die im besten Sinne klangmalerisch die ganz eigene Atmosphäre der Region ventiliert.
1: Gewandhausradio, zu einem der frühen, dennoch erfolgreichsten Werke von Jean Sibelius, zählt die Karelia Suite Opus 11. Unter diesem Namen veröffentlichte der Finne drei völlig unabhängige Werke, die er für einen studentischen, patriotischen Festumzug in Karelien komponiert hat, einem Landstrich, dem Sibelius sehr verbunden war. Aus der Karelia Suite jetzt, Alla Marcia, Osmo Fenske dirigiert das Lahti Symphony Orchestra.

0: Alamacha aus der Karelia Suite Opus 11 von Jean Sibelius, dieser Satz, gegeben vom Lahti Symphony Orchestra unter Osmo Wänske.
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2: Auf der Agenda im Folgenden Oper ohne Worte. Aus Don Pasquale von Gaetano Donizetti die Arie Quel guardo il cavaliere. In der Bearbeitung für Trompete und Orchester. An der Seite der Britten Sinfonia unter Rumon Gamba, Solistin Mathilde Lloyd.

0: Quel guardo il cavaliere, die Aria aus Donizettis Oper Don Pasquale, hier in der Fassung für Trompete und Orchester. Matilda Lloyd wurde begleitet von der Britten Sinfonia, es dirigierte Roman Gamba.
1: Sie empfangen Gewandhausradio und wir kommen zu Johann Sebastian Bach. Dessen Tastenkonzerten, ob gespielt auf Cembalo oder modernem Konzertflügel, widmeten sich im Aufnahmestudio eine Reihe der bedeutendsten Pianistinnen und Pianisten. Darunter auch Angela Hewitt, die an der Seite des Australian Chamber Orchestra gleich sämtliche Konzerte eingespielt hat. Aus dem Konzert Nummer 2 E-Dur, Werkeverzeichnis 1053, der erste Satz. Angela Hewitt, begleitet vom Australian Chamber Orchestra unter Richard Tognetti.

Angela Hewitt, die Solistin im ersten Satz aus dem Konzert Nummer 2 E-Dur, Werkeverzeichnis 1053 von Johann Sebastian Bach. Richard Tognetti leitete das Australian Chamber Orchestra.

Die Charakteristika von Tieren in Klang zu überführen, daran haben sich einige Komponisten versucht, unter anderem der Italiener Ottorino Respighi mit seiner Suite für kleines Orchester Die Vögel. Der Kuckuck zum Auftakt dieser Stunde, gelesen vom Orchestre Philharmonique Royale de Liège, am Pult John Näschling. Ja, was für eine farbgesättigte Musik, die romantische, impressionistische und neoklassizistische Idiome zu einem neuen Ganzen formt. Gewandhausradio, auf der Agenda Kammermusik von Franz Schubert. Julia Fischer und Martin Helmchen mit der Sonatine für Violine und Klavier Nummer 3 in G-Moll, Deutschverzeichnis 408. Der vierte Satz ist überschrieben Allegro Moderato.

0: Allegro Moderato, der vierte Satz aus der Sonatine für Violine und Klavier Nummer 3 in G-Moll von Franz Schubert. Es spielten Julia Fischer Violine und Martin Helmchen Klavier.
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0: Damit zu Felix Mendelssohn Bartholdy und dessen Konzertstück für Klarinette, Bassetthorn und Orchester Nummer 2 D-Moll Opus 114. Die Aufnahme, erstklassig besetzt, mit den Solisten Sabine und Wolfgang Meyer, begleitet von der Academy of St. Martin in the Fields unter Kenneth Sillitoe. Die Satzüberschriften: Presto, Andante und Allegro Grazioso.

0: Sabine Meyer, Klarinette, und Wolfgang Meyer, Basshethorn, die Solisten im Konzertstück für Klarinette, Basshethorn und Orchester Nummer 2 D-Moll Opus 114 von Felix Mendelssohn Bartholdy. Kenneth Sillitoe leitete die Academy of St. Martin in the Fields.
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Jean-Baptiste Dulcet mit der Gavotte, das ist der dritte Satz aus der Holberg-Suite Opus 40 von Edvard Grieg. Gewandhausradio zu Nikolai Rimski-Korsakows meist aufgeführten und eingespielten Werken gehört die sinfonische Dichtung Scheherazade nach einer Erzählung aus Tausend und einer Nacht. Im Herbst 1888 hatte sie der Komponist selbst in St. Petersburg uraufgeführt. Hören wir daraus den dritten Satz. Der junge Prinz und die junge Prinzessin. Antonio Pappano dirigiert das Orchestra dell'Accademia Nazionale di Santa Cecilia.

Scheherazad, in Klang gegossen, die Erzählung aus Tausend und einer Nacht von Nikolai Rimski-Korsakow. Der junge Prinz und die junge Prinzessin, der dritte Satz aus dieser sinfonischen Dichtung in der Lesart des Orchestra dell'Accademia Nazionale di Santa Cecilia unter Antonio Pappano.

0: Karl Reinecke aus seiner zweiten Sinfonie in C-Moll Opus 134, der dritte Satz, Intermezzo Allegro Moderato. Henry Raudalith am Pult des Münchner Rundfunkorchesters. Karl Reinecke, ein veritables Mehrfachtalent. Er prägte die Musikgeschichte als Komponist, Pianist und Dirigent nachhaltig, insbesondere natürlich während seiner 35-jährigen Amtszeit als Gewandhauskapellmeister und in den 42 Jahren als Professor am Leipziger Konservatorium.
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0: Erinnern wir mit der folgenden Einspielung an den bemerkenswerten US-Pianisten Abby Simon. Der in New York gebürtige Virtuose starb 2019 in Genf, weitgehend ohne, dass die Weltpresse davon Kenntnis nahm. Zu Unrecht, denn Simons handwerkliche Exzellenz, seine Präzision, die Luzidität seiner reich schattierten Pianistik und nicht zuletzt sein energetischer Zugriff machten ihn zu einer Lichtgestalt der internationalen Szene. Legendär zumal seine zahllosen Einspielungen. An der Seite der Hamburger Sinfoniker unter Heribert Beißel entstanden 1972 eine Reihe von Chopin-Aufnahmen, darunter das Rondo alla Krakowiak, Opus 14 des polnischen Komponisten.

0: Frédéric Chopin, Rondo à la Krakowiak, Opus 14. Solist Abby Simon wurde begleitet von den Hamburger Sinfonikern, eine Aufnahme aus dem Jahr 1972.
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0: Lorenzo Gaetano Zavatteri, Introduzione G-Dur für Streicher und Continuo Opus 1, der zweite Satz Allegro. Adrian Chandler leitet das Ensemble La Serenissima.

Komponist, Geiger, Reisender, Virtuose, Hof- und Kirchenmusiker. Wie so viele Barockmeister dennoch fast vergessen der Italiener Lorenzo Gaetano Zavatteri. Wir hörten dessen Introduzione G-Dur für Streicher und Continuo Opus 1, den zweiten Satz Allegro. Das Ensemble Serenissima, geleitet von Adrian Chandler. Wir bleiben im Barock mit der Chacona C-Dur von Antonio Bertali. Das Freiburger Barockorchester musiziert und führt uns zum Ende dieser Stunde.

Die Moritat von Mackie Messer aus der kleinen Drei-Groschen-Musik von Kurt Weil. Dieser Song transkribiert für Klavier von Florian Noack. Zu finden diese Nummer auf Noacks Album Tales of the Jazz Age. Und zu den Komponisten, die es noch zu entdecken gilt, gehört fraglos der Brite William Smethurgill, ein Zeitgenosse Mozarts. Zu dessen wichtigsten Werken zählen die 6 Ouvertüren-Sinfonien Opus 5 und 7 Klavierkonzerte. Aus der Ouvertüre Opus 5 Nummer 4 S-Dur, der erste Satz Allegro. Douglas Bostock dirigiert das Südwestdeutsche Kammerorchester Pforzheim.

William Thmathergal, das Allegro aus der Ouvertüre Opus 5 Nummer 4 in S-Dur. Douglas Bostock am Pult des Südwestdeutschen Kammerorchesters Pforzheim. Gewandhausradio, das Werk des Spaniers Joaquin Rodrigo, ist überschaubar und kennt drei Höhepunkte. Das Concierto de Aranjuez, die Fantasia para un Gentilhombre und das Concierto Madrigal. Aus letzterem der siebte Satz Fandango, eine Aufnahme mit Narciso Jeppes und Gottlieb Mondon Gitarren und dem Philharmonia Orchestra unter García Navarro.

0: Concierto Madrigal für zwei Gitarren und Orchester von Joaquin Rodrigo. Der siebte Satz Fandango, daraus gegeben von Narciso Jeppes und Gottlieb Mondon, begleitet vom Philharmonia Orchestra, Dirigent García Navarro.
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0: Auf der Agenda ein weiteres Doppelkonzert, in diesem Fall von Antonio Vivaldi. Dessen Concerto für zwei Trompeten, Streicher und Basso Continuo C-Dur, jetzt mit den Solisten Benjamin Raymond und Marianne Boisse. Mathieu Lussier leitet das Ensemble Les Violons du Roi.

Konzert für zwei Trompeten, Streicher und Basso Continuo in C-Dur von Antonio Vivaldi. Wir brachten eine Aufnahme mit den Solisten Benjamin Raymond und Marianne Boisse. Das kanadische Ensemble Les Violons du Roi musizierte unter der Leitung von Mathieu Lussier. Gewandhausradio aus den böhmischen Liedern und Tänzen von Jaromir Weinberger, im Folgenden die Nummer 5. Karl-Heinz Steffens am Pult der Deutschen Staatsphilharmonie Rheinland-Pfalz.

Jaromír Weinberger, der tschechische Komponist, studierte unter anderem in Leipzig, am dortigen Konservatorium in der Kompositionsklasse von Max Reger. Sein mit Abstand erfolgreichstes Werk, die Oper Schwander, der Dudelsackpfeifer, die in den ersten Jahren nach der Uraufführung rund 2000 Aufführungen erlebte. Wir hörten die Nummer 5 aus Weinbergers böhmischen Liedern und Tänzen. Karl-Heinz Steffens dirigierte die Deutsche Staatsphilharmonie Rheinland-Pfalz.

0: Franz Schubert, der Marsch pour enfants G-Dur, Deutschverzeichnis 928, gegeben vom Geisterduo.
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0: Der belgische Cellist und Komponist François Servais gehörte zu den namhaftesten Musikern seiner Zeit. Sein Beiname: der Paganini des Violoncellos. Geschätzt unter anderem von führenden Komponisten wie Hector Berlioz, bereiste er als gefragter Virtuose ganz Europa. Angeblich gab er rund 10.000 Konzerte, die ihn bis nach Russland führten. Eine Prinzessin schenkte ihm dort ein Stradivari-Cello. Aus Servais Cellokonzert H-Moll Opus 5, jetzt der Finalsatz Allegro. Didi Poskin wird begleitet vom KBS Symphony Orchestra unter Patrick Davin.

François Servais, das Konzert für Violoncello und Orchester H-Moll, Opus 5, der dritte Satz, Allegro. Patrick Davin leitete das KBS Symphony Orchestra, verortet in Südkorea. Gewandhausradio, er starb bereits kurz vor seinem 20. Geburtstag, Diagnose Tuberkulose. Der spanische oder genauer gesagt der baskische Komponist und Geiger Juan Crisóstomo de Arriaga. Das war 1826, alsbald geriet er in Vergessenheit. Heute zählen seine Werke zum nationalen Erbe. Bekanntheit erlangten insbesondere seine Streichquartette, seine Kirchenmusik, Ouvertüren und eine Sinfonie. Aus letzterer, der Sinfonie für großes Orchester D-Moll, der dritte Satz, Minuetto, Allegro, Trio, Da Capo al Minuetto. Juan Jimena am Pult der BBC Philharmonic.

0: Juan Crisóstomo de Arriaga, der dritte Satz Menuetto, Allegro, Trio, da capo al Menuetto aus der Sinfonie für großes Orchester D-Moll. Juan Jomena dirigierte das BBC Philharmonic Orchestra.
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0: Nach Italien mit Musik des Organisten und Cembalisten Antonio Valente. Das Ensemble Hesperion 20, heute Hesperion 21, mit einer Gallarda Napolitana.

Gewandhausradio, Gallarda Napolitana, das Ensemble Hesperion 20 unter Leitung von Jordi Savall mit einem Tanz von Antonio Valente. Komponist und Pianist Ferdinand Ries führte ein außerordentlich bewegtes Leben mit Stationen in Bonn, München, Wien, Paris, London, St. Petersburg und Frankfurt. Als Schüler Beethovens fungierte er später als dessen Privatsekretär. Im Sommer 1804 debütierte er überdies als Pianist mit Beethovens drittem Klavierkonzert in Wien. Als Komponist reüssierte Ries insbesondere mit eigenen Konzerten wie etwa dem Concerto Pastoral D-Dur Opus 120. Hören wir den Finalsatz Allegro mit Christopher Hinterhuber, begleitet vom Bournemouth Symphony Orchestra unter Uwe Grott.

0: Concerto Pastoral D-Dur Opus 120 von Ferdinand Ries. Der dritte Satz Allegro in der Lesart von Christopher Hinterhuber und dem Bournemouth Symphony Orchestra, Dirigent Uwe Grott.
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Christian Poltera, Violoncello und Ronald Brautiger am Klavier mit dem zweiten Satz Allegretto Scherzando aus der Sonate Nummer 2 D-Moll Opus 58 von Felix Mendelssohn Bartholdy. Gewandhausradio Scaramuccia, so überschrieb Nicola Matthais die folgende Komposition aus dem ersten Buch seiner Airs for the Violin. Ophélie Gaillard wird begleitet vom Ensemble Pulcinella Orchestra.

0: Nicola Mattheis Scaramuccia, eine Aufnahme mit Cellistin Ophélie Gaillard und dem Ensemble Pulcinella Orchestra. 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
0: Im Fokus Gewandhausorchester und Ensemble, so ist diese Sendung überschrieben. Am Mikrofon Martin Hoffmeister. Das Programm dieser Stunde im Zeichen von Ludwig van Beethoven. Wir hören zwei historische Aufnahmen mit dem Gewandhausorchester aus den Jahren 1964 und 1981. Zunächst das Gewandhausorchester unter Kurt Masur mit der Leonore Ouvertüre Nummer 3 C-Dur Opus 72a von Beethoven.

Gewandhausradio diese Stunde gewidmet historischen Einspielungen des Gewandhausorchesters. Zu Beginn die Leonore Ouvertüre Nummer 3 C-Dur Opus 72a von Ludwig van Beethoven. Kurt Masur leitete das Gewandhausorchester. Wir bleiben bei Ludwig van Beethoven mit dem Konzert für Klavier und Orchester Nummer 5 S-Dur Opus 73. Protagonisten der Aufnahme neben dem Gewandhausorchester sind mit dem Pianisten Dieter Zechlin und Dirigent Kurt Sanderling zwei führende Interpreten der 1960er, 70er und 80er Jahre.

0: Ludwig van Beethoven, das Klavierkonzert Nummer 5 in S-Dur, Opus 73, in der Lesart des Gewandhausorchesters unter der Leitung von Kurt Sanderling, der den Klangkörper nach dem Tod von Kapellmeister Franz Konvitschny im Jahr 1962 in der folgenden Interimsphase regelmäßig dirigierte. Als Solist der Aufnahme fungierte Dieter Zechlin. Und soweit dann auch die Sendung im Fokus Gewandhausorchester und Ensembles. Wir danken für Ihr Interesse.
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1: Zu Inside Gewandhaus, dem Magazin rund um die Aktivitäten von Gewandhaus und Gewandhausorchester, begrüßt Sie Beatrice Schwartner.

Mit Musik des ehemaligen Thomaners und fast Thomaskantors Christoph Graupner ging's in diese Stunde. Der gebürtige Erzgebirgler hat die Musik am Darmstädter Hof zwar zu großer Blüte geführt und sein dortiger Dienstherr wollte ihn auch partout nicht nach Leipzig ziehen lassen, weswegen dort Bach angestellt wurde. Graupner wurde

am Darmstädter Hof zwar zu großer Blüte geführt und sein dortiger Dienstherr wollte ihn auch partout nicht nach Leipzig ziehen lassen, weswegen dort Bach angestellt wurde. Graupner wurde musikgeschichtlich damit in den Schatten gestellt. Es gibt nicht einmal eine Porträtzeichnung von ihm. Die aktuelle CD von Il Gardelino, eben hier gehört, unter Leitung des belgischen Flötisten und Graupner-Forschers Florian Heierig, bringt einige von Graupners 112 Sinfonien zu Gehör. Diese Empfehlung gleich zum Auftakt. Bei Inside Gewandhaus schauen wir zum Start in die neue Saison auf all das, was hier am Haus geplant ist, an Konzerten, Schwerpunkten, Highlights. In dieser Woche ja beispielsweise gleich die Konzerte mit Peter Popelka am Pult des Gewandhausorchesters, jetzt am Donnerstag und Freitag, und Sol Gabetta, die Cellistin, in dieser Stunde über musikalische Prioritäten und das Leben als Passion. Wir nehmen mit dem Musikjournalisten Volker Hagedorn Abschied vom Gewandhausmagazin, unserer Leipziger Musikillustrierten, dem Quartalsheft, was mehr als drei Jahrzehnte musikjournalistisch hochkarätige Arbeit geleistet hat, unter der Ägide von Gewandhausarchivar Claudius Böhm. Und wir schauen voraus auf die 6. Ausgabe des Conspirito Kammermusikfestivals, in dem ab dem 12. September Tacheles musiziert wird. Das und vieles mehr in dieser Stunde Inside Gewandhaus.

0: Karl-Maria von Webers Freischütz für Bläserensemble bearbeitet. Das Interessante an dieser Harmoniemusik ist, dass das Arrangement aus dem Jahr 1822 stammt, also ein Jahr nach der umjubelten Uraufführung des Freischütz. Da gingen wohl dem Berliner Musiker Karl Flachs Webers Melodien nicht aus dem Ohr. Und genau die bietet das Ensemble Wolf unter Leitung von Jean-Philippe Poncin auf seiner aktuellen CD beim Label Recherca. Die neue Gewandhaussaison ist gestartet, die 246. Spielzeit, und ich bin jetzt mit dem Leiter des Konzertbüros, mit Tobias Niederschlag, im Gespräch. Er verantwortet die Planung der Saison. Über 200 Konzerte sind dafür annonciert. Guten Tag und willkommen bei Gewandhausradio.
1: Ja, hallo und guten Tag.
0: Das Demokratiewochenende stand schon jetzt am Wochenende unter dem Motto Vorzeichen lesen. Sascha Stanišić, der deutsch-bosnische Schriftsteller, hat die Ansprache gehalten. Es gab unglaublich viele Angebote. Vorzeichen lesen klingt in unseren Zeiten auch so, als könnte das Motto über der ganzen Saison stehen. Also die Musik als Resonanzraum für Fragen nach Verantwortung, für Freiheit, Haltung auch in Zukunft. Bekanntlich hat aber so eine Gewandhaus-Saison immer mehrere große Themenblöcke und Motti sozusagen. Vielleicht können Sie, Tobias Niederschlag, mal drei rausheben, die 2026/27 am Gewandhaus besonders wichtig sind.
1: Ah, alles ist wichtig, wie Andres Nelsons, unser Gewandhauskapellmeister, immer zu sagen pflegt.

0: Wir führen den Schwerpunkt mit unserem Gewandhauskomponisten Avopert fort. Das ist ja immer auf zwei Spielzeiten angelegt und wir nehmen in dieser Saison ein bisschen mehr seine Sinfonik in den Fokus. Er hat ja 4 Sinfonien komponiert, die dritte wird bei uns zum ersten Mal gespielt. Auch die Keimzelle der 4. Sinfonie erklingt gleich im Konzert mit Peter Popelka zu Beginn der Saison und auch verschiedene andere Werke. Leider schreibt er ja kein neues Werk mehr für uns, aber es sind doch viele Werke auch der jüngeren Zeit mit dabei, einige auch in deutscher Erstaufführung. Also das ist ein weiterer Schwerpunkt, der sich auch durch verschiedene Genres zieht. Und wir setzen in diesem Jahr auch den Schwerpunkt Tacheles, Jahr der jüdischen Kultur in Sachsen fort. Und da gibt es doch auch einige sehr interessante Dinge. Die gesamten Mendelssohn-Festtage stehen unter diesem Fokus. Wir haben auch andere Konzerte mit Daniel Barenboim, der zum Beispiel am Pult des Orchesters debütieren wird. Auch das ist ein Tacheles-Konzert, wenn man so möchte. Und eines meiner persönlichen Lieblingsprojekte sind 2 konzertante Aufführungen der Oper Aufstieg und Fall der Stadt Mahagoni von Kurt Weill auf einen Text von Bertolt Brecht. Das machen wir im Oktober mit H.K. Gruber, einem ausgewiesenen Weill-Spezialisten. Ein Stück, das in Leipzig uraufgeführt wurde, 1930 auch damals schon für Tumulte sorgte, vor allem bei den aufkommenden Nationalsozialisten. Und ein Stück, das bis heute nichts von seiner Aktualität eingebüßt hat.
1: Dazu kommen noch 2 Schwerpunkte, die 2 wirklich prägenden Gewandhauskapellmeistern gewidmet werden. Kurt Masur und Herbert Blomstedt. Die beiden haben in dieser Saison innerhalb einer Juliwoche 2027 ihren 100. Geburtstag. Der ältere der beiden, Herbert Blomstedt, wird das hoffentlich hier in Leipzig erleben. Laut Plan steht er in der neuen Spielzeit jetzt im September, im April und im Juli am Pult des Gewandhausorchesters.
0: Ja, das ist richtig. Wir haben viel mit ihm geplant. Die Woche im September wird er nicht dirigieren können. Er hat ja bis Ende dieses Kalenderjahres alle Engagements aus gesundheitlichen Gründen absagen müssen. Wir hoffen aber, dass sich sein gesundheitlicher Zustand wieder bessert. Dann senden herzliche Besserungswünsche auch auf diesem Wege an ihn und dass er im April die Konzerte und dann vor allem natürlich auch die Konzerte am 100. Geburtstag, den er ja hier mit uns in Leipzig feiern möchte, dirigieren kann. In allen Wochen stehen Sinfonien von Bruckner auf dem Programm. Das ist ja ein großer Wunsch von ihm gewesen, nochmal einen Bruckner-Zyklus mit dem Gewandhausorchester zu dirigieren. Im April ist das die 6. und dann am Geburtstag die 5. Also wir hoffen, dass es gelingt.
1: Alle Daumen sind gedrückt. Tobias Niederschlag, wie geht man eigentlich damit um, wenn so ein hochbetagter Ehrendirigent, zwar wie er schon so viele Jahre es gewohnt ist, seinen Lieblingsorchestern auch die Treue zu halten, Termine sind ausgemacht, Publikum hat sich natürlich schon Tickets gesichert für Konzerte mit Herbert Blomstedt und dann schafft er es nicht, weil er eben einfach 99 Jahre, bald 100 Jahre ist. Was für einen Plan B springt dann für Sie an, wenn er dann eben doch absagen muss, leider?
0: Ja, natürlich machen wir uns da Gedanken. Für die Septemberwoche haben wir eine andere sehr gute Lösung gefunden mit Marek Janowski, auch ein hoch angesehener Maestro, der dem Orchester auch seit vielen Jahrzehnten eng verbunden ist. Ja, für April und Juli hoffen wir weiterhin. Bei Herrn Janowski freut es mich besonders, dass es ihm gelungen ist, noch für eine zweite Woche in dieser Saison zu verpflichten. Er wird ja auch im Dezember Konzerte am Pult des Gewandhausorchesters dirigieren, weil er selber angekündigt hat, Ende dieses Kalenderjahres mit dem Dirigieren aufzuhören. Und so können wir ihn also noch 2-mal hier bei uns erleben. Und auch er ist ja ein ausgewiesener Bruckner-Spezialist.
1: Apropos Gewandhauskapellmeister Kurt Masur, gerade mal 7 Tage jünger als Herbert Blomstedt, hätte nächstes Jahr eben auch seinen 100. Geburtstag gehabt. Wir haben ihm ja überhaupt das neue Gewandhaus hier in Leipzig zu verdanken. Er hat den Bau initiiert in den 1980er Jahren. Er war federführend bei der Friedlichen Revolution in Leipzig. Das schwingt ja im Haus und auch in der Stadt so alles mit. Wie schwingt der 100. von Kurt Masur denn musikalisch hier in der Saison mit?
0: Ja, da haben wir in der Tat ein bisschen überlegt, weil Masur, wie Sie schon ganz richtig sagen, in unserer Planung sehr oft sehr präsent ist, gerade auch mit dem Kernrepertoire des Gewandhausorchesters, was er selber auch am Pult dieses Orchesters mitgeprägt hat. Wir haben uns dann überlegt, dass es doch wirklich auch sinnvoll wäre, mal auf einige der Werke zu blicken, die er hier am Pult des Gewandhausorchesters zur Uraufführung gebracht hat. Er hat ja etliche Komponisten gefördert damals und da haben wir einige Werke rausgegriffen, die man ja leider selten hört. Eines der Hauptwerke und wahrscheinlich auch der bedeutendste Auftrag, den er selber vergeben hat hier in seiner Leipziger Zeit, war sicher die 3. Sinfonie von Alfred Schnittke, ein Auftragswerk zur Eröffnung des 3. des neuen Gewandhauses hier. Das wird Andres Nelsons dirigieren im Februar. Das ist eines der Werke, die man dann hören kann, neben Werken von Henze und auch einem neuen Werk, das explizit explizit Kurt Masur gewidmet ist von Steffen Schleiermacher.
1: Und wenn wir jetzt noch auf ein sehr großes Highlight 2027 schauen, dann ist das ja das Beethoven-Festival. Sein 200. Todestag ist 2027 und dementsprechend vom 9. bis zum 23. Mai das Beethoven-Festival hier am Gewandhaus. Was wird da dem Publikum kredenzt? Wie wird das ablaufen?
0: Ja, Beethoven ist ja, wenn man sich näher mit ihm und seiner Musik beschäftigt, noch heute wirklich ein unglaublich radikaler und aktueller Komponist, ja eigentlich zeitlos. Und es ist uns bei diesem Festival besonders wichtig, ihn auch als Zeitgenossen darzustellen. Na klar, in dem Moment, wo seine Musik erklingt, ist das natürlich im Moment und man kann sich der ganzen Sache natürlich auch interpretatorisch mit neuen Wegen nähern. Das ist aber nur eine Seite dieses Festivals. Es gibt auch verschiedene Projekte, wo wir uns seine Werke zur Vorlage nehmen und teilweise Kompositionen stattfinden, zum Beispiel durch das Stegreiforchester, das sich mit der 9. Symphonie auseinandersetzt, oder aber auch gleich zu Beginn des Festivals eine Neufassung, eine Rekomposition von Beethovens Egmont, also seiner Schauspielmusik zum Trauerspiel von Goethe, das in einer völlig neuen Version von Michael Lenz und Gunnar Geisse auf die Bühne kommt, unter der Leitung von Andres Nelsons. Und dafür konnten wir den Schauspieler Tobias Moretti gewinnen, also das ist sicher sehr spannend. Ganz grundsätzlich wird bei diesem Festival natürlich ein Großteil der Sinfonik zu hören sein, auch etliche der Solokonzerte, die Klavierkonzerte zum Beispiel mit Lang Lang. Und auch da darf natürlich das 5. Klavierkonzert und das 3. Konzert nicht fehlen. Diese beiden Werke sind ja in Leipzig uraufgeführt worden, aber es gibt auch viele andere, ich sage jetzt mal kleinere Formate, Rezitals, Kammermusik, also zum Beispiel alle 16 Streichquartette mit dem Gewandhausquartett und genreübergreifende Projekte. Ein anderes fällt mir da ein, das ist zum Beispiel eine Jazznacht mit Michael Wolny, dem Vision String Quartet und der Big Band Jazz Rausch, ja, die sich auch mit dem Werk Beethovens auseinandersetzen und wahrscheinlich doch ein bisschen mehr auch die Intensität, die in seiner Musik drinsteckt, ja, in den Jazz übersetzen werden.
1: Das also beim Beethoven-Festival im Mai 2027. Und Sie haben es gerade schon angesprochen, es gibt so viele unterschiedliche Formate und all das findet sich im daumendicken Spielzeitheft für die Saison 2026-2027. Tobias Niederschlag, ich danke ganz herzlich für diese erste Übersicht und wünsche einen klangvollen und ja, erfolgreichen Saisonauftakt und dann eine tolle Spielzeit.
0: Ja, vielen Dank.

0: mit diesem zweiten Satz aus der 8. Sinfonie von Ludwig van Beethoven schicken wir beste Genesungswünsche zu Herbert Blomstedt, der hier am Pult des Gewandhauses stand, im April und Juli 2027 dann hoffentlich wieder, dann mit Bruckner. Ein Programm mit Avo Pärt's These Words, Johannes Brahms' 4. Sinfonie und Dmitri Schostakowitschs 2. Cellokonzert erwartet uns schon an diesem Donnerstag und Freitag. Peter Popelka wird dann das Gewandhausorchester dirigieren und die Solistin des Abends ist Sol Gabetta. Gewandhaus-Radio-Chefredakteur Martin Hoffmeister hat vorab mit der französisch-schweizerischen Cellistin sprechen können.
1: Das Repertoire für Cello im Konzertsegment ist ja überschaubar. Im Kammermusikbereich bietet sich weitaus größere Varianz. Ihr Repertoirespektrum zwischen Barockmusik und Werken des 20. und 21. Jahrhunderts ist außerordentlich breit. Wo aber liegen Ihre künstlerischen Prioritäten und Passionen?
2: Ich fühle mich fast wie in einer Zugreise mit der Musik, in Bewegung ständig. Ich will nicht angekommen sein irgendwo. Und wie Sie sagen, wahrscheinlich gibt es Prioritäten und diese Prioritäten sind auch beweglich. Also wir sind, was wir jetzt sind, sind wir schon morgen nicht mehr, schon in einer Sekunde nicht den gleichen. Und das ist das, was mich eigentlich so fasziniert. Und dadurch kommen wir nochmal zu den Live-Konzerten, wie wichtig sie sind. Und ein Konzert in irgendeiner Form ist es plötzlich eine Entscheidung der Moment. Das, was es eigentlich nicht in nur unseren Händen als sogenannte Entscheidung ist, sondern die Entscheidung der Moment. Und das ist das, was so unglaublich ist. Da passieren so viele Sachen. Manchmal ist es etwas ganz Magisches in einem Konzert passiert, aber das genaue Resultat, so wie ein mathematisches Problem zu lösen, gibt es eigentlich bei uns nie.
1: Je nachdem, was und mit wem Sie spielen, zeigen Sie einen sehr wandelbaren Ton, einen Ton, der selbstverständlich auch zu Teilen von Ihrem wunderbaren Instrument vorgegeben wird. Wie darf man sich diesen künstlerischen Erarbeitungsprozess vorstellen, in dem Sie Ihr Instrument und dennoch ein Orchester zusammenfinden müssen?
2: Als Cellist habe ich lange Jahre eigentlich mich sehr viel hinterfragt und sehr viel auch gekämpft klanglich mit Orchestern. Hatte ich auch andere Instrumente als heute. Ich versuche als Solistin immer wieder unterschiedliche Art von Pianos zu haben, unterschiedliche Art von Vibratos zu haben, unterschiedliche Art von Geschwindigkeit in Bogen zu haben.
1: Zu den großen Streitfragen innerhalb des Klassikbetriebs gehört ja immer die Frage, ob man, um Klassik mehr in die Öffentlichkeit zu tragen, besonders auch ins Bewusstsein der nachwachsenden Generationen, ob man das Sujet popularisieren sollte mit den entsprechenden Konsequenzen oder ob dieses Klassik nahbar machen auf anderen Wegen bewerkstelligt werden sollte. Wie stehen Sie zu dem Thema?
2: Absolut. Ich glaube, diese Popularisierung ist ein sehr delikates Thema. Ich bin nicht dafür, weil ich glaube, dass genauso wie wenn Sie ein gutes Buch verstehen wollen und können, es ist, was Sie natürlich eine bestimmte literarische Weg schon gemacht haben. Also Sie haben einiges schon gelesen, damit Sie dann verstehen können. Also man muss irgendwie sich erstmal aufbauen selbst. Ja? Man muss sich erziehen selbst zu allem, was man macht. Man lernt ja alles. Man lernt ja zu laufen. Man lernt ja alles. Im Prinzip braucht es alles Zeit. Das sieht man ja. Ein Konzertbesucher, den man ihn fragen würde oder erwarten würde, dass er hört, ohne Lärm zu machen. Was ist ja schon ohne Lärm? Ich glaube, es ist nicht die Frage von, machen Sie Lärm oder nicht, applaudieren Sie zwischen den Sätzen oder nicht. Das stört mich alles nicht. Es stört mich mehr, wenn der Zuhörer nicht zuhört. Weil wenn er nicht zuhört, eigentlich finde ich, es ist ein Teil mein Problem, dass er nicht zuhört, was ich sage. Er ist nicht taub. Ich bin am Spielen, aber ich attrahiere ihn nicht. Das sind wie zwei Force, ne? Die müssen sich irgendwie zueinander ziehen. Und das ist genau vielleicht für mich das Schwierigste in einem Konzert. Wie bekommst du das Publikum zu dir? Aber natürlich dafür braucht man, wie gesagt, ein Publikum, der zuhören kann. Ich glaube, wir müssen einfach nicht jetzt anders spielen oder die berühmtesten überhaupt Stücke zu vereinfachen, zu fast banalisieren, in alle Art von Formen zu spielen, in Jazz, in weiß nicht was alles. Es gibt so viele gute Musik, auch für Menschen, die das hören wollen, das, was nicht klassisch ist und was nicht vielleicht was Intellektuelles braucht.
1: Als erfolgreiche Musikerin im Klassikbereich ist man ja immer auch Botschafterin, ganz automatisch für dieses gebeutelte Genre. Was müssen wir tun, um Klassik als zentral kulturellen Wert auf der Agenda zu halten?
2: Ich kann es Ihnen schwer hier eine Antwort geben. Ich glaube, ich bin auch nicht die richtige Person dafür. Ich weiß es nicht, was man tun könnte. Sonst glaube ich, sehr viele Leute machen sich sehr viele Gedanken und hätte man wahrscheinlich schon die Lösung gefunden. Auf jeden Fall glaube ich, dass egal, was man macht, dass man es mit Liebe und mit viel guter Intention macht. Ja? Mit Passion. Im Prinzip, das ist es. Wenn man seine Arbeit mit Passion macht und auch in jedem Detail versucht man immer besser zu machen, Sinn, glaube ich, kommt man eher so zu einem Sinn. Wenn ich nochmal ein Stück spiele, den ich schon tausendmal gespielt habe, ich würde es eigentlich immer noch besser machen. Und was bedeutet schon besser, weiß ich selber auch nicht. Aber wenn ich diese Frage nicht mich hinterfrage jedes Mal, es ist da, wo es für mich keinen Sinn mehr macht, zu reisen und wieder ein Konzert zu spielen. Weil dann bedeutet es ist wieder was wie eine Arbeit. Mein Leben ist es nicht eine Arbeit. Mein Leben ist es wirklich eine ausgelebte Passion. Und natürlich, es ist viel zu erwarten, dass jeder aus seiner Passion leben kann. Das existiert leider nicht. Ja? Aber man kann es trotzdem versuchen, positiv zu sehen, das, worüber man arbeiten kann oder was das Leben uns gegeben hat, mindestens gut machen. Weil man hat zwei Wege zu wählen. Man kann es gut machen oder man kann es schlecht machen.
0: Und Solga Betta bevorzugt es, es immer besser zu machen als beim letzten Mal. In dieser Woche spielt sie mit dem Gewandhausorchester unter Peter Popelka, also Schostakowitschs zweites Cellokonzert, was übrigens seinerzeit uraufgeführt wurde bei der zentralen Feier zum 60. Geburtstag des hochumjubelten Komponisten, der schon von einem Schlaganfall gezeichnet war und nach Jahren permanenter Angst vor der Staatsmacht in der Sowjetunion nun plötzlich als Held der sozialistischen Arbeit ausgezeichnet wurde. Nachzulesen im Julian Barnes Schostakowitsch-Roman Der Lärm der Zeit. Solga Betta also mit Schostakowitsch in dieser Woche im Leipziger Gewandhaus. In diesem Fall spielt sie Jacques Offenbach, am Klavier Irina Zaharenkova.

0: Von ihrem Lise Christiani-Album aus dem Vorjahr Solgabetta und Irina Zaharenkova mit Musette, Opus 24 von Jacques Offenbach. Nächste Woche am 18. September erscheint übrigens ein neues Solgabetta-Album mit den Cellokonzerten von Saint-Saëns und Lalo. Es ist für alle, die sich mit dem Gewandhaus verbunden fühlen, eine Institution, das Gewandhaus-Magazin. Jedes Jahr 4 Ausgaben durchleuchtet es seit dem Dezember 1992 musikjournalistisch Themen, die weit über den kulturellen Tellerrand des Gewandhauses hinausgehen. Jetzt erscheint die letzte Ausgabe des Heftes und darüber spreche ich nicht mit dem Gewandhausarchivar und Chefredakteur Claudius Böhm, der übrigens selbst gerade in Rente gegangen ist und dementsprechend im letzten Gewandhausmagazin zeichnerisch eingefangen, ganz hinten im Heft zu finden ist, als derjenige, der das Licht ausmacht, sondern ich spreche mit dem Journalisten und Musiker Volker Hagedorn, der das Magazin über 3 Jahrzehnte begleitet hat. Willkommen bei Inside Gewandhaus.
1: Ja, guten Tag.
0: Herr Hagedorn, erzählen Sie uns doch bitte kurz zur Einleitung, wie Ihre Geschichte mit dem Gewandhausmagazin zusammenhängt.
1: Also ich bin Anfang 1994 als Musikredakteur nach Leipzig gekommen, zur Leipziger Volkszeitung von Hannover aus. Und dann habe ich natürlich sehr viel umgehend mit dem Gewandhaus und mit der Oper Leipzig zu tun gehabt. Dann kam irgendwann vom Claudius Böhm die Anfrage nach einem Text. Da hat sich einfach relativ schnell eine gute Verbindung entwickelt. Also ich habe nicht in jedem Jahr was beigetragen. Man könnte vielleicht sagen, auf die gut 3 Jahrzehnte gerechnet, jedes Jahr 1,5 Beiträge oder so.
0: Sie schreiben in der letzten Ausgabe, das Gewandhausmagazin hätte Ihren Horizont erweitert. Inwiefern? Was hat das Gewandhausmagazin so besonders gemacht?
1: Ja, eben das ist über das, was man so sonst von Hausmagazinen kennt, weit hinausging. Musiker vorgestellt hat, auf Programme den Blick genommen hat, sondern internationale Entwicklungen verfolgt hat. Zum Beispiel, was mich damals beeindruckt hat, einfach ein Beitrag zur Orchesterkrise, die es in London gab in den 90ern. Und auf der anderen Seite auch ein besonderer Blick auf die eigene Geschichte. Die andere Art von Horizonterweiterung, nicht einfach nur der verklärte Blick auf die Höhepunkte dieser Geschichte seit dem 18. Jahrhundert mit Uraufführungen wie Bruckners Siebter und den vielen anderen, die es da noch gab, sondern eben auch ein sehr kritischer Blick, der in diesem Magazin einfach auch wirklich konsequent betrieben worden ist. Wie sah es aus mit dem Gewandhausorchester im sogenannten Dritten Reich? Wie sah es aus in der DDR? Das war ja eine sehr differenzierte Art und Weise, auf die eigene Geschichte zu gucken. Das kenne ich eigentlich von anderen vergleichbaren Magazinen nicht, ganz abgesehen davon, dass andere Magazine nicht annähernd diese Lebensdauer erreichten.
0: Und vieles aus der Sammlung der Gewandhausmagazine nimmt man ja heutzutage auch interessiert in die Hände und liest es wieder. Ich denke da auch an kritische Recherchen zur Einsparung in der Kulturszene, ja, oder das Interview mit dem hochbetagten Hans Meyer, der als Literaturwissenschaftler mit dem Land der Dichter und Denker abrechnet. Mhm. War das eigentlich neben Ihrem Tagesgeschäft als Feuilleton-Redakteur in der Zeitung, als Autor, als Moderator auch im Rückblick ein, ja, ich sag mal, bequemer Fingerlockerer beim Gewandhausmagazin zu arbeiten?
1: Nee, es ging eigentlich jedenfalls bei den Themen, die mir der Claudius Böhm anvertraut hat, schon auch immer um eine gründliche Recherche, auf jeden Fall gründlicher oft als bei einer Tageszeitung wie der Leipziger Volkszeitung möglich war. Also eher schon auf dem Level, auf dem ich mich dann bei der Zeit, bei der Wochenzeitung bewegen konnte. Das fand ich eben auch immer anregend und herausfordernd.
0: Womit wir bei Claudius Böhm als Person wären, dem Mann, der also über die Jahrzehnte so unerschrocken auch schwierige Themen im Gewandhausmagazin angefasst hat. Wie würden Sie ihn als Chefredakteur beschreiben, Volker Hagedorn?
1: Der Claudius ist jemand, der so konsequent durchziehen konnte und nicht so harmoniebedürftig, weil er einfach die enorme Kompetenz und Genauigkeit des Archivars hat, der er ja auch ist, beziehungsweise war. Einer, von dem alle wissen, dass der weiß, wovon er spricht und einfach im Umgang mit Fakten sehr genau. Ich denke, das ist eine rare Mischung, also dass so Archivarstugenden zusammenkommen mit der Wirkungsmacht, so kann man es ja doch schon auch nennen, eines Chefredakteurs.
0: Volker Hagedorn, wenn Sie als Autor und auch als Leser des Gewandhausmagazins auf das Ausschauen jetzt nach mehr als 3 Jahrzehnten aus massiven Sparzwängen, denen die städtischen Kulturbetriebe unterworfen sind, so eben auch das Gewandhaus, was treibt Sie dabei für Gedanken um?
1: Das hat 2 Seiten. Das eine ist, man muss sagen, es ist absolut einzigartig, dass ein solches Hausmagazin über eine solche Zeit bestehen kann. Es gibt ohnehin nicht so viele Magazine auf dem Level. Ich würde noch das Magazin der Elbphilharmonie dazu zählen, das der Oper Zürich in den 13 Jahren der Intendanz von Andreas Homoki. Das gibt es jetzt so nicht mehr. Aber das ist eigentlich auch sozusagen die maximale Lebenszeit von solchen Magazinen. In diesem Fall haben wir eins, das jetzt seit 35 Jahren gibt, jetzt schon den 4. Gewandhauskapellmeister begleitet. Also so eine Verbindung von einem beträchtlichen Niveau und solcher Lebensdauer ist, glaube ich, eine singuläre Erscheinung. Also darüber kann man sich freuen. Man kann aber gleichzeitig sagen, das ist absolut kein Grund, das jetzt, wie der Claudius Böhm das selbst formuliert hat, erst aus dem blühenden Leben zu Grabe zu tragen. Es ist ja nicht so, dass man das nicht auch ohne den Claudius auf dem von ihm stabilisierten Niveau hätte weiterführen können und auch nicht, dass es unnötig wäre. Das finde ich sehr problematisch und da wundert es mich auch, dass der Gewandhausdirektor, der das ja auch den größten Teil der Zeit fantastisch mitgetragen hat, dazu nur den etwas dürftigen Hinweis geben kann, es gebe eine angespannte finanzielle Situation. Das finde ich dem Produkt, um das es hier geht, nicht angemessen.
0: Der Journalist und Musiker Volker Hagedorn mit seinem Nachruf auf das Gewandhausmagazin, was nun im September mit Nummer 132 seine letzte Ausgabe rausbringt. Übrigens mit einem Blick auf das Jahr 2043, in dem das Gewandhaus den 300. Jahrestag der Gründung des großen Konzerts begeht, sozusagen der Grundstein, die Keimzelle, aus der das Gewandhaus erwachsen ist. Wie unterschiedlich, auch dystopisch das ablaufen könnte. Das ist ein großes Thema im finalen Gewandhausmagazin. Und auf dessen allerletzter Seite stehen auch nochmal alle Autorinnen und Autoren, auch bereits Verstorbene, wie dieser Mann, der nicht nur singen, sondern auch herausragend zeichnen konnte und mit seinen Karikaturen lange Jahre das Gewandhausmagazin mitgeprägt hat, der Leipziger Tenor Martin Pezold.
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0: Unvergessen der Leipziger Tenor Martin Pietzold, der sogar seine Krebserkrankung im Gewandhausmagazin zum Thema machte. Überhaupt ein Mann mit unerschöpflich schöpferischem Humor. Dieses Lied spricht auch dafür aus der Bachzeit, dass Frauen zum Studieren auffordert, natürlich ein Skandal. Sperontes nannte sich der Komponist Johann Sigismund Scholze, von dem dieses Stück im Erstdruck der populären Leipziger Liedersammlung Singende Muse an der Pleiße erschien, und so nannte Martin Pietzold zu Sperontes 300. Geburtstag auch sein Album mit eben solcherlei unerhörter Lieder, die als zu provokant doch schnell zensiert wurden. Und damit weiter hier bei Inside Gewandhaus mit dem Leipziger Musikleben. Das Leipziger Kammermusikfestival Conspirito startet am 12. September in seine 6. Auflage hier im Gewandhaus. Bis zum 20. geben sich dann auch in den Leipziger Komponistenhäusern, allesamt übrigens europäische Kulturerbestätten, die Stars der Kammermusikszene ein. Stell dich ein bei 8 Konzerten. Und mit dabei, wie immer auch, der Geiger Tobias Feldmann, den ich sprechen konnte, bevor er aufbrach zu einer Asien-Konzertreise. Was fasziniert ihn denn so an dem Leipziger Kammermusikfestival, dass er direkt am Tag nach seiner Rückkehr schon bei Conspirito einsteigt, Tobias Feldmann, in diesem Jahr?
1: Das Conspirito Festival ist für mich jedes Jahr aufs Neue immer wieder ein echtes Highlight im Konzertkalender. Und gerade deswegen war es mir einfach ein sehr, sehr großes Anliegen, trotz einer Reise nach Südkorea zumindest in der zweiten Hälfte noch dabei sein zu können. Und für uns Künstler wie auch das Publikum ist es, denke ich, sehr, sehr spannend, diese sehr reiche musikalische Tradition der Musikstadt Leipzig auf ganz konzentrierte Art und Weise zu erleben. Man kann wahrscheinlich sagen, dass außer Wien und vielleicht noch Paris es kaum eine Stadt auf der Welt gibt mit so einer großen Komponistendichte. Und darüber hinaus hat unser künstlerischer Leiter Peter Bruns immer ein ganz besonders gutes Händchen, zum einen in der Auswahl der Künstler, zum anderen aber auch in der Auswahl der gespielten Werke, die auf extrem spannende Weise thematisch miteinander verknüpft werden. Ich entdecke dabei selbst auch immer wieder aufs Neue Werke von eher unbekannten Komponistinnen und Komponisten, die, wie sich jedes Jahr erneut auf verblüffende Weise feststellen lässt, doch zu Unrecht so selten erklingen.
0: Dazu wird gleich auch noch der künstlerische Leiter Peter Bruns was sagen. Tobias Feldmann, Sie gehören ja sozusagen zur Conspirito-Kernfamilie und sind überhaupt sehr Kammermusik erfahren. Können das Leipziger Festival also auch gut einordnen. Lassen Sie doch bitte alle, die Conspirito noch nicht live erlebt haben, ein bisschen Atmosphäre schnuppern. Was ist die Idee des Festivals, das Besondere? Wie muss man sich das vorstellen, jeweils vor Ort?
1: Die besondere Atmosphäre des Conspirito Festivals machen sicherlich zum einen die verschiedenen Konzertorte aus, zum anderen aber auch die spannenden Programme, die dort dargeboten werden. Und gleichzeitig herrscht in diesen Konzertorten teilweise eine echte Wohnzimmeratmosphäre, so möchte ich es mal nennen. Ich denke da insbesondere an das Schumann-Haus oder auch das Mendelssohn-Haus und die Kriegbegegnungsstätte, wo ja teilweise nur 30, 40, 50 Gäste im Publikum Platz finden. Ja, man muss ja auch sagen, dass Kammermusik ursprünglich eigentlich für solche Säle und Räume konzipiert war und eben nicht für große Philharmonien oder die Carnegie Hall. Und diese überschaubare Größe der Konzertorte bringt damit auch eine ganz besondere Kommunikation mit dem Publikum und auch eine echte Intimität mit sich. Und man ist im besten Sinne wirklich hautnah dabei.
0: In den 5 Komponistenhäusern, die genauso zur DNA der Musikstadt Leipzig gehören und bespielt werden wie die Thomaskirche, die von Mendelssohn gegründete Musikhochschule und das Gewandhaus, in dem also Conspirito am 12. September startet, mit Mendelssohns berühmtem Streichoktett. Das verpassen Sie eben, weil Sie da selbst noch auf Asientournee sind, Tobias Feldmann. Worauf im diesjährigen Festivalprogramm freuen Sie sich denn besonders?
1: Oh, das ist eine sehr schwere Frage und da fällt es mir wirklich schwer, mich auf ein Highlight festzulegen, denn wie in jedem Jahr bestehen die Konzertprogramme des Festivals aus einem bunten Strauß an verschiedenen Werken, zum einen eben bekanntere, zum anderen ja unter anderem auch an das Streichsextett Verklärte Nacht von Arnold Schönberg. Aber es gibt eben auch viele unbekannte Werke zu entdecken. Und wenn ich vielleicht mich auf ein Werk festlegen müsste, dann würde meine Wahl, denke ich, auf das Streichquartett von Fritz Kreisler fallen. Das darf ich, denke ich, auswählen, weil ich selbst auch nicht mitspielen werde bei diesem Werk. Leider muss ich sagen, denn ich muss zu meiner Schande gestehen, dass mir gar nicht bewusst war, dass der ja, große Geiger Fritz Kreisler auch ein Streichquartett komponiert hat. Und das wird für mich dann auf Publikumsseite auch eine echte Entdeckung werden.
0: Da sitzen also die Musiker auch mitunter selbst staunend im Publikum bei Conspirito. Und ich stelle es mir auch freudvoll vor, mit so hochkarätigen KollegInnen zu musizieren wie Antje Weitaas, Peter Bruns, Pauline Sachse, um nur mal drei Namen rauszuheben. Dieses Mal gibt es zum ersten Mal eine Kooperation mit dem international renommierten Josef Joachim Violinwettbewerb, bei dem sie selbst ja auch Preisträger sind, Tobias Feldmann, genau wie Antje Weitaas und Pauline Sachse. Die amtierende Josef-Joachim-Preisträgerin Angela Chan wird in den kommenden Tagen die Conspirito-Musikerfamilie verstärken. Genauso der Cellist Yibai Chen, der 2026 Classic FM Rising Star und BBC New Generation Artist ist. Kann das fürs eigene Spiel auch nochmal einen Unterschied machen oder einen Impuls geben, wenn so ein junger Mensch neben und mit einem musiziert, Tobias Feldmann?
1: Ja, ich bin selbst auch ehemaliger Preisträger des Josef-Joachim-Wettbewerbs in Hannover und weiß daher aus eigener Erfahrung, wie wahnsinnig wertvolle diese Momente sind, in denen man schon im jüngeren Alter auch Auftrittserfahrung sammeln kann. Und darüber hinaus freut es mich außerdem, dass auch die Hochschule für Musik in Leipzig, wo ja einige Künstlerinnen und Künstler auch lehren, im Rahmen eines Stipendienprogramms einige Studierende als Akademisten beim Festival gemeinsam mit uns auftreten und wir ihnen auch eine Möglichkeit geben können, sich da zu integrieren und dem Publikum zu präsentieren. Unabhängig vom Alter ist es natürlich für alle Künstlerinnen und Künstler jedes Mal aufs Neue auch erfrischend, von den Ideen der anderen zu lernen und da auch Inspiration zu sammeln. Und dieser Spirit, den zeichnet die Kammermusik ja gerade auch aus, muss man sagen. Denn man tauscht beim Proben Ideen aus, die dann mit der nötigen Spontanität gepaart in eine gemeinsame Interpretation zusammengeführt werden. Und das ist, glaube ich, das Einzigartige in der Kammermusik im Allgemeinen.
0: Und das lässt sich hören bei Conspirito, dem Kammermusikfestival in Leipzig. Am 12. September geht's los im Leipziger Gewandhaus im Mendelssohn-Saal. Alle 8 Konzerte finden sich im Netz und dann fußläufig in der Innenstadt von Leipzig bis zum 20. September. Persönliche Eindrücke waren das vom Geiger Tobias Feldmann. Und die 6. Ausgabe von Conspirito findet auch im Rahmen von Tacheles statt, dem Jahr der jüdischen Kultur in Sachsen. Der künstlerische Leiter, Cellist Peter Bruns, schaut noch mal genauer übers Programm.
2: Ja, Tacheles. Wir reden nicht Tacheles, sondern wir spielen Tacheles. Und zwar geht es in unserem Festival dieses Jahr um das Verhältnis unserer großen Leipziger Romantiker zu ihren jüdischen Kollegen und Freunden. Wir wissen alle, wie Wagner über die Juden gedacht hat. Wir wissen auch, dass Schumann sehr enge jüdische Freunde hatte. Und wir wissen, dass Brahms derjenige war, der ganz aufrecht gegen Rassenhass aufgetreten ist. So wird auch unser erstes Konzert ein Stellvertreterkonzert. Brahms schickt zum Beispiel den jungen Karl Frühling, den er in Wien kennengelernt hatte. Karl Frühling, einige Generationen jünger als Brahms, ein begnadeter Komponist, der aber leider kaum seine Werke verlegen konnte wegen seines ethnischen Hintergrunds. Sein Klarinettentrio, was wir hören, steht also dem Brahmschen Klarinettentrio in nichts nach. Ein wunderbares Werk. Schumann schickt natürlich seinen engen Freund Mendelssohn mit seinem ganz bekannten Streichoktett, ein Schlager würde ich sagen, und von Beethoven hören wir dessen Egmont-Ouvertüre, aber Beethoven schickt Ignaz Moscheles vor, der diese Ouvertüre bearbeitet hat für eine ganz andere kammermusikalische Besetzung. Moscheles war nämlich derjenige, der im späten Alter von Beethoven ihm unheimlich geholfen hat, erstens seine Krankheit zu finanzieren, da Beethoven kein Geld übrig hatte dafür, für die Operation mit seinen Ohren zum Beispiel, der ihm auch half, seine Werke in England zu verlegen und der ihm überhaupt generell mit vielen Dingen unter die Arme gegriffen hat, wofür Beethoven ihm sehr dankbar war. Ich hoffe also, Sie ein wenig neugierig gemacht zu haben und würde mich über Ihr Kommen zu unserem Eröffnungskonzert im Gewandhaus im Mendelssohn-Saal sehr freuen.
0: Die Einladung von Peter Bruns zum Kammermusikfestival Conspirito geht am 12. September los und schon am 13. wird auch er hier gespielt, Friedrich Gernsheim, der schon als Teenager bei Moscheles, bei David und Hauptmann in Leipzig studierte, Klavier, Geige und Komposition. Gernsheim war später mit Brahms befreundet, selbst Musikdirektor, Kapellmeister, Lehrer, unter anderem von Engelbert Humperdinck, arrivierter Musiker. Die Nazis machten Tabula Rasa mit Gernsheims Werk, da war er längst tot, aber ihretwegen war er viel zu lang vergessen. In jüngster Zeit wird Friedrich Gernsheim wiederentdeckt, zum Beispiel hier vom Diogenes-Quartett.

Friedrich Gernsheim, gespielt vom Diogenes-Quartett. Gernsheim, der übrigens 1875 mal das Gewandhausorchester dirigiert hat, damals mit seiner ersten Sinfonie und Musik von Mendelssohn. Bei Conspirito Gernsheim zusammen mit seinem Lehrer Ferdinand Hiller, mit Josef Joachim und Robert Schumann zu hören, am 13. September im Schumannhaus. In der letzten Saison hatte er sein 40-jähriges Dienstjubiläum gefeiert, der Gewandhausorganist Michael Schönheit, der einzige festangestellte Konzertorganist in Deutschland. Er hat gleich zwei Orgeln zur Verfügung, die Wegscheider-Orgel und die große Schuke-Orgel. Im Laufe der Zeit ist ihm noch das Amt als Merseburger Domorganist zugewachsen. Er spielt also regelmäßig an der berühmten Ladegast-Orgel, an der auch schon Franz Liszt gesessen hat, und richtet als künstlerischer Leiter ab dem 12. September bis zum 20. die nunmehr 56. Merseburger Orgeltage aus. Es geht thematisch ins Musikland Ungarn, von der heiligen Elisabeth bis zum Buch mit sieben Siegeln. Und Michael Schönheit ist ja auch Leiter der Merseburger Hofmusik, und mit der eröffnet er die Orgelspielzeit 2026-27 hier am Leipziger Gewandhaus mit einem Paukenschlag, nämlich mit Liszts in Weimar begonnenen Oratorium »Die Legende von der heiligen Elisabeth«. Thüringens Landesheilige also. Ganz große Besetzung am 12. September neben der Merseburger Hofmusik mit dem Kollegium Vokale Leipzig, mit dem Gewandhaus Kinder- und Jugendchor, mit Danny Wilke an der Orgel und einem Solistenensemble unter Leitung von Michael Schönheit. Der Auftakt in die Orgelsaison, in der zum Beispiel auch Peter Ebbens erschütternder Orgelzyklus Hiob erklingen wird, Haydns sieben letzte Worte unseres Erlösers am Kreuze im Karfreitagskonzert und Marcel Duprés gewaltige Symphonie-Passion im Rahmen des Bachfestes. All das und illustre Gäste natürlich auch sozusagen in Michael Schönheits Arbeitszimmer im großen Saal des Leipziger Gewandhauses in dieser Saison. Alle Informationen natürlich dazu auch ganz ausführlich im Konzertprogrammbuch.

Thomas Fritsch und Michael Schönheit mit der Merseburger Hofmusik im dritten Satz Rondeau, Moderato aus dem Gambenkonzert von Josef Fiala. Am 12. September startet Michael Schönheit also die Orgelsaison hier im Gewandhaus mit Franz Liszts großem Oratorium Die Legende von der heiligen Elisabeth. Auch diese Empfehlung bei Inside Gewandhaus, dem Magazin rund um die Aktivitäten von Gewandhaus und Gewandhausorchester. Sie können alles natürlich auch bei uns im Netz nachhören, gewandhausradio.de. An dieser Stelle danke fürs Interesse. Eine wohlklingende Zeit wünscht Beatrice Schwartner.

Lux Orfeo et Euridice, hier in einer Bearbeitung für Horn- und Kammerensemble. Felix Glieser wird begleitet von den Charts Chamber Artists.

0: Orfeo et Euridice. Die Arie des Orfeo, J'ai perdu mon Euridice aus Glucks Oper, in einer Bearbeitung für Horn- und Kammerensemble, gegeben von Felix Klieser und den Charts Chamber Artists.
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0: Dirigent Michael Pletnyov hat einige Nummern aus Peter Tschaikowskis Ballett Schwanensee zu einer Suite arrangiert. Daraus der zweite Satz Moderato. Pletnyov am Pult des Rachmaninov International Orchestra.

Michael Pletnyov, der in der Schweiz ansässige Pianist und Dirigent, gründete 2022 mit Musikerinnen und Musikern aus Russland, der Slowakei, Österreich und der Ukraine das Rachmaninov International Orchestra. Wir hörten das Orchester mit dem zweiten Satz einer von Pletnyov zusammengestellten Suite aus Tschaikowskis Ballett Schwansee. Damit zu Felix Mendelssohn Bartholdy und dessen Klavierkonzert Nummer 1 in G-Moll Opus 25. Isata Kenny Mason wird begleitet von den London Mozart Players unter Jonathan Bloxham.

0: Isatta Kenny Mason, die Solistin im Konzert für Klavier und Orchester Nummer 1 G-Moll von Felix Mendelssohn Bartholdy. Jonathan Bloxham dirigierte die London Mozart Players.
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Selten zu hören, die Bläserdivertiment, die von Wolfgang Amadeus Mozart weder im Konzertsaal noch auf Einspielungen. Bereits aus den 1980er Jahren diese Aufnahme mit den Amadeus Winds. Aus dem Divertimento F-Dur der Kopfsatz Allegro Spiritoso. Die Amadeus Winds auf Originalinstrumenten. Weitaus weniger bekannt ist und war Mozart-Zeitgenosse Theodor von Schacht, der leitende Positionen in Regensburg unter anderem am Hofe der Turn- und Taxis bekleidete und neben Sinfonien und Konzerten auch weltliche und geistliche Vokalwerke schuf. Das Evergreen Symphony Orchestra unter Gernot Schmalfuß mit dem Finalsatz Allegro Vivace aus von Schachts Sinfonia G-Dur.

0: Theodor von Schacht, die Sinfonia G-Dur, der Finalsatz Allegro Vivace. Das Evergreen Symphony Orchestra musizierte unter der Leitung von Gernot Schmalfuß. Das Orchester übrigens Anfang der 2000er Jahre in Taiwan mithilfe einer Stiftung gegründet, mit dem Ziel, Nachwuchsmusiker zu unterstützen.
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0: Antonio Vivaldi, das Violinkonzert E-Moll, Werkeverzeichnis 273. Ottavio D'Antone leitet die Accademia Bizantina. Solist Alessandro Tampieri.

Gewandhausradio, das Violinkonzert E-Moll, Werkeverzeichnis 273 von Antonio Vivaldi. Alessandro Tampieri wurde begleitet von der Accademia Bizantina unter Ottavio D'Antone.

Max Bruch, ein schwedischer Tanz, Opus 63. Werner Andreas Albert am Pult der Deutschen Radiophilharmonie. Ja, der in Köln geborene Komponist mit großer Passion für die skandinavische Musik, was insbesondere heißt für die Volksmusik der nordischen Länder. Gewandt aus Radio nach Finnland mit einem der populärsten Werke von Jean Sibelius. Die Karelia Suite Opus 11 gehört zu den frühesten Werken des Komponisten, der Zeit seines Lebens eine besondere Nähe zur Region Karelien zeigte. Alla Marcia, die Nummer 3 aus dieser Suite. Susanna Melki leitet das Helsinki Philharmonic Orchestra.

0: Jean Sibelius, Alla Marcia, ein Satz aus der Karelia Suite Opus 11. Susanna Melki leitete das Helsinki Philharmonic Orchestra.
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0: La Suave Melodia und Su Corrente. Zwei Nummern aus dem Buch der Canzone von Andrea Falconieri. Der Lautenist, Sänger und Komponist, in Neapel geboren, am Hofe des Herzogs von Parma ausgebildet, schließlich in führenden Positionen an diversen Adelshöfen des Landes. Doch gleich, wo er sich aufhielt, er verstand sich stets als stolzer Neapolitaner. Neapel, einem der Zentren der Renaissance- und Barockmusik in Italien, ist auch das gleichnamige Album der französischen Cellistin Ophélie Gaillard gewidmet, Napoli. Wir hörten sie an der Seite des Pulcinella Orchestra.
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0: Besonders als Opernkomponist und Rivale Händels in London erlangte der Venezianer Giovanni Battista Piketty zu seiner Zeit Berühmtheit. Luisa Imorde hier mit dessen Sonata C-Moll. Die Sätze Allegro Manon Presto, Moderato und Presto.

Luisa Immorde spielte die Sonata C-Moll von Giovanni Battista Piketty. Gewandhausradio, zu den stilbildenden englischen Neoromantikern zählt fraglos George Butterworth. Mit nur 31 Jahren fiel der Komponist im Ersten Weltkrieg in Frankreich. Ähnlich wie sein Freund Vaughan Williams liebte Butterworth die Natur und die Landschaften der britischen Inseln. The Banks of Green Willow, Grand Llewellyn, am Pult des Royal Liverpool Philharmonic Orchestra.

the Banks of Green Willow. Das Royal Liverpool Philharmonic Orchestra unter Grant Llewellyn mit diesem Werk des Briten George Butterworth. Nach Irland damit, in die kleine Ortschaft Shenagolden im County Limerick. Der gleichnamige Song ist eines der bekanntesten Traditionals des Landes, hundertfach bearbeitet von Jazz, von Folkmusikern und klassischen Komponisten. Die folgende Version für Klaviersolo besorgte US-Pianist Keith Jarrett. Wir hören die französisch-sri-lankische Pianistin Shani Di Luca.

Sie stehen für Schlichtheit wie Komplexität, für Tiefe und Anmut, die Lieder von Franz Schubert. Kaum einer der wichtigen Sängerinnen und Sänger kann sich ihnen entziehen, und warum sollten sich Countertenöre da ausnehmen? Philippe Jaroussky, begleitet von Jérôme Ducrot, mit Schuberts Litanei auf das Fest aller Seelen. Der Text stammt von Johann Georg Jacobi. Bruno Maderna, als Komponist war er Teil der europäischen Avantgarde. Privat zeigte er sich als leidenschaftlicher Apologet der Renaissance- und Barockmusik. So bearbeitete Maderna so manches Werk, beispielsweise von Landsleuten wie Frescobaldi, Legrenzi, Gabrieli oder Viadana für Kammerorchester, nicht zuletzt, um sie heutigen Ohren zugänglicher zu machen. Hören Sie Tre Pezzi für Kammerorchester von Girolamo Frescobaldi. Dennis Russell Davis dirigiert das Orchestra della Svizzera Italiana.

Tre Pezzi von Girolamo Frescobaldi in der Bearbeitung für Kammerorchester von Bruno Maderna. Dennis Russell Davis leitete das Orchestra della Svizzera Italiana.

Johann Friedrich Fasch, das Konzert D-Moll für Oboe, Violine, Streicher und Basso Continuo. Das Ensemble Il Gardelino musizierte.

Aus der Klaviersuite Molaine des bretonischen Pianisten und Komponisten Didier Squibon diese Nummer. Fraglos eine Musik, die Bilder evoziert, Bilder bretonischer Landschaften.

Eine Rarität, die Oper Zaira von Saverio Mercadante. Die Arie Assi, Questo di mia vita, hier in der Fassung für Trompete und Orchester. Matilda Lloyd wurde begleitet von der Britten Sinfonia unter Roman Gamba. Gewandt aus Radio, Johann Christian Bach, der jüngste und neben Karl Philipp Emanuel der erfolgreichste der Söhne Johann Sebastian Bachs, übersiedelte 1762 nach London, um zwei Opern für das King's Theatre zu schreiben. Die erlebten zahllose Aufführungen und Bach blieb in der britischen Metropole, um beispielsweise Konzerte und Sinfonien zu komponieren. Was die Sinfonien angeht, haben Dirigent David Zinman und das

0: Johann Christian Bach, die Sinfonie G-Moll, Opus 6, Nummer 6, gegeben vom Netherlands Chamber Orchestra. Am Pult David Zinman.
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0: Auf der Agenda im Folgenden Musik von Christian Heinrich Rink. Der war thüringischer Provenienz, avancierte in Gießen zum Universitätsmusikdirektor. Insbesondere als Orgelvirtuose galt er als führender Musiker seiner Zeit und unternahm regelmäßig Konzertreisen ins In- und Ausland. Zu seinen Kammermusikwerken zählt unter anderem das Klaviertrio G-Dur. Hören wir daraus den dritten Satz Rondo Allegretto, eine Aufnahme mit dem Trio Parnassus.

Gewandhausradio. Das Trio Parnassos spielte den dritten Satz Rondo Allegretto aus dem Klaviertrio G-Dur von Christian Heinrich Rinck.

0: Der galizische Tanz, G-Moll, Opus 2, Nummer 3 von Juliusz Zaremski. Andrzej Borejko leitete das iCulture Orchestra. Zaremski, der bereits mit 31 Jahren gestorbene polnische Komponist und Pianist, ein Schüler Franz Liszts, hinterließ nur vergleichsweise wenige Werke, vor allem Kammermusik, Liedvertonungen und Klavierwerke. Auch er seinerzeit unterwegs auf Konzertreisen in vielen europäischen Ländern.
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0: Weiter mit dem Concerto F-Dur für Violine, zwei Oboen, Fagott, zwei Hörner, Streicher und Basso Continuo, Riumverzeichnis 569 von Antonio Vivaldi. Mathieu Lussier am Pult des kanadischen Ensembles Les Violons du Roi.

Antonio Vivaldis Concerto F-Dur, Riumverzeichnis 569, in der Lesart des Ensembles Les Violons du Roi unter Mathieu Lussier. Jimmy Page, der Komponist des folgenden Stückes, das Luca Bianca für Laute und Triple Harp arrangierte. Tangerine, Margaret Köll und Luca Bianca.

0: Tangerine, Margaret Köll, Triple Harfe und Luca Bianca Laute mit einer Nummer von Jimmy Page.
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0: Damit zu Felix Mendelssohn Bartholdy und dessen vierter Sinfonie A-Dur Opus 90, der sogenannten italienischen. Der Finalsatz daraus, Saltarello Presto. John Elliott Gardiner dirigiert die Wiener Philharmoniker.

seltene, aber inspirierende Paarung. John Elliott Gardiner und die Wiener Philharmoniker. Wir hörten den vierten Satz Saltarello Presto aus der Sinfonie Nummer 4 A-Dur Opus 90 von Felix Mendelssohn Bartholdy. Gewandhausradio, relativ selten aufgeführt, aber durchaus der Entdeckung wert, die Violinkonzerte des Italieners Giovanni Battista Viotti. Der Geiger und Komponist reüssierte als Mitglied der königlichen Kapelle in Turin, bereiste als gefeierter Virtuose den ganzen Kontinent und wirkte in Paris unter anderem in Diensten der Königin Marie Antoinette. Christian Tetzlaff, der Solist in Viottis Konzert Nummer 22 in A-Moll. Der erste Satz ist überschrieben Moderato. Paavo Järvi am Pult des Deutschen Sinfonieorchesters Berlin.

0: Giovanni Battista Viotti, der erste Satzmoderator aus dem Violinkonzert Nummer 22 A-Moll. Solist Christian Tetzlaff an der Seite des Deutschen Symphonieorchesters Berlin unter Paavo Järvi.
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Sie trägt den Beinamen La Campanella. Franz Liszt's Grand Étude de Paganini Nummer 3 Gis-Moll. Die Lesart von Junji Chen bei Gewandhausradio.

Erik Satie, die Gymnopädie Nummer 3, arrangiert für Trompete und Ensemble. Alison Balsam wurde begleitet vom Guy Barker Orchestra. Zu finden das Ganze auf Balsams Album Paris aus dem Jahr 2014. Weiter mit Johann Sebastian Bach und einer Pianistenlegende. Arturo Benedetti Michelangeli bezeichnete ihn als, Zitat, einzigen anderen Pianisten. Die Rede ist von Sergio Fiorentino. Hier seine Lesart der Allemande aus der französischen Suite Nummer 5 G-Dur, Werkeverzeichnis 816 von Johann Sebastian Bach, aufgenommen 1996 in Berlin.

Tiefgründig, bar jeder Effekttascherei konsistent. 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

0: Der Gang zum Liebchen, Opus 48.1 von Johannes Brahms bearbeitet dieses Volkslied. Sopranistin Eva Hoffmann begleitet von Edward Rushton.
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0: Nach Frankreich. Mon cœur s'ouvre à ta voix. Die Arie aus Camille Saint-Saëns Oper Samson et Dalila, im Folgenden in einer Bearbeitung für Violine und Orchester. Bomsori Kim wird begleitet von der NFM Wroclaw Philharmonic unter Giancarlo Guerrero.

Violinistin Bomsuri Kim und die NFM Wroclaw Philharmonic unter Giancarlo Guerrero mit einer Arie aus der Oper Samson et Dalila von Camille Saint-Saëns. Mon cœur s'ouvre à ta voix. Die Bearbeitung besorgte Michael Roth. Gewandhausradio. Bisweilen reichen gut 3 Minuten Musik, um Hörerinnen und Hörer in andere Welten zu versetzen. Dazu gehört fraglos Claudio Monteverdis Si dolce el tormento. Während seiner Zeit als Kapellmeister in Venedig, San Marco, schuf der Italiener nicht nur Kirchenmusik, Opern, Madrigale und Balli, sondern auch hochexpressive weltliche Sologesänge wie diesen. Marco Beasley und das Ensemble Accordone.

Entrückte Klänge gerahmt von Vogelgesang bei Gewandhausradio mit dem Harfenduo Mara Galassi und Gabriella Bosio. Wir hörten ein Prälude von Philippe Jacques Meyer, was uns führt zu einer Mazurka des polnischen Komponisten Michal Bergson. Der entstammt einer bedeutenden jüdischen Warschauer Familie, studierte in Dessau und Berlin und verbrachte einen Großteil seines Lebens in Paris, London und Genf. Unter seinen 7 Kindern auch der Philosoph und Literaturnobelpreisträger Henri Bergson. Jonathan Plowright mit der Mazurka Nummer 4, Opus 1 von Michal Bergson, eingespielt für das polnische Label Dux.

0: Mazurka Opus 4 Nummer 1. Jonathan Plowright mit dieser Piece von Michal Bergson.
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0: Weiter mit einem nur allzu selten aufgeführten Werk von Felix Mendelssohn Bartholdy. Serenade und Allegro Giocoso H-Moll Opus 43. Und einmal mehr war es der britische Pianist Stephen Huff, der mit seiner Einspielung auch diese Preziose wieder auf die Agenda setzte. Lawrence Foster dirigiert das City of Birmingham Symphony Orchestra.

Stephen Huff, der Solist in Serenade und Allegro Giocoso H-Moll Opus 43 von Felix Mendelssohn Bartholdy. Lawrence Foster am Pult des City of Birmingham Symphony Orchestra.

0: seinerzeit eine erste Adresse in Sachen Mozart, Dirigent und Geiger Sándor Weg. Wir hörten den Ungarn am Pult der Camerata Academica des Mozarteums Salzburg mit dem dritten Satz Andantino aus dem Divertimento D-Dur Köchelverzeichnis 251.
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0: Ein Zeitgenosse Mozarts war der Italiener Giovanni Paisiello. Der reüssierte vor allem mit Kirchenmusik, insbesondere aber mit über 100 Opern. Da bleibt seinem Mandolinenkonzert in C-Dur fast nur der Platz als hübsche Marginalie. Wie auch immer, Alain Sariel, der Solist im ersten Satz Tempo Giusto, Michael Alexander Willens leitet die Kölner Akademie.

Giovanni Paisiello, das Mandolinenkonzert C-Dur, der erste Satz Tempo Giusto in der Lesart von Alain Sariel, begleitet von der Kölner Akademie unter Michael Alexander Willens. Gewandhausradio, begeben wir uns hinauf oder je nach Perspektive hinab ins Liebesleid, in den melancholischen Kosmos eines Jünglings, der Abschied nehmen muss, dessen Begehren von seiner Geliebten nicht erhört wird. Non pensar Clori Crudel, Komponist unbekannt. Sopranistin Claire Le Filiatre und das Ensemble Le Poème Harmonique unter Vincent Dumestre.

Simon Pensard Clory Crudel, Sopranistin Claire Le Filiatre, begleitet vom Ensemble Le Poème Harmonique unter Vincent Dumestre, Musik eines unbekannten italienischen Meisters. Jean Sibelius gehörte zu den Komponisten mit starker Affinität zur Theatermusik. Unter anderem zu Pelléas et Mélisande, dem Stück von Maurice Maeterlinck, schrieb er seine Bühnenmusik Opus 46. Daraus folgende Pastorale. Niklas Kolon leitet das Finnish Radio Symphony Orchestra.

0: Die Pastorale aus der Suite Opus 46 zu Pelléas et Mélisande von Jean Sibelius. Niklas Kollon am Pult des Finnish Radio Symphony Orchestra.
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Masurek. Vladislav Spillmann schrieb diese Piano-Preziose, gegeben von Juliana Avdejeva. Spillmann, der Komponist, Pianist und Autor, überlebte das Warschauer Ghetto und avancierte nach dem Zweiten Weltkrieg als reisender Virtuose in ganz Europa. Seine Erinnerungen, eine unbedingte Lektüre-Empfehlung.

Immer leiser wird mein Schlummer. Das Lied Opus 105 Nummer 2 von Johannes Brahms, hier in der Version für Klaviertrio. Das Trio Ernest musizierte. Les Troyennes, Ballettmusik im Folgenden von Charles Gounod aus der Oper Faust. François Xavier Roth am Pult von Les Siècles.

Uno Reonto Pastoro aus der fünften Folge der Chant d'Auvergne von Josep Cantaloup, diese Nummer. Victoria de Los Angeles wurde begleitet vom Orchestre des Concerts Lamoureux unter Jean-Pierre Jacquillat. Immer noch Referenz dieser Aufnahme aus dem Jahr 1973.

Frédéric Chopin, die Mazurka Cis-Moll Opus 6 Nummer 2, bearbeitet für Gitarre. Es spielte Matthäus Kowalski. 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Raimonda, so überschrieb Alexander Glasunow sein erstes Ballett, uraufgeführt 1898 im legendären Mariinsky-Theater in St. Petersburg. Harfenist Javier de Maistre und das WDR-Sinfonieorchester unter Nathalie Stutzmann mit zwei Nummern daraus. Prélude et la Romanesca.

0: Prélude et la Romanesca aus dem Ballett Raimonda von Alexander Glasunow. Javier de Maistre wurde begleitet vom WDR-Sinfonieorchester. Die Leitung lag in den Händen von Nathalie Stutzmann.
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0: Canción Francesa. Spanische Barockmusik eines unbekannten Meisters. Eduardo López Banzo leitet das Ensemble Al Aire Español.

Sie steht am Beginn einer drei Jahrzehnte währenden Karriere als Opernkomponist in London, die Opera Seria Rinaldo von Georg Friedrich Händel. Sandrine Pio mit der Arie Lascia Chiopanga, Jérôme Correa am Pult des Ensembles Les Paladins. Gewandt aus Radio, Colin Dass, das ist gälisch und heißt so viel wie hübsches Mädchen. Percy Grainger nahm sich dem irischen Folksong an, hier seine Bearbeitung für Orchester, gegeben vom Melbourne Symphony Orchestra unter Geoffrey Simon.

Colin Dass für die Orchesterversion dieses irischen Folksongs zeichnet Percy Grainger verantwortlich. Geoffrey Simon dirigierte das Melbourne Symphony Orchestra.

0: Fia King, Klarinette und Nobuko Imai. Die Solisten im ersten Satz Andante con Moto des Konzerts E-Moll Opus 88 für Klarinette, Viola und Orchester von Max Bruch. Alan Francis am Pult des London Symphony Orchestra.
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0: Und wir kommen mit Ludwig van Beethoven noch einmal zurück zum Thema Folksongs. Insbesondere zu den einschlägigen Liedern von den britischen Inseln zeigt er eine deutliche Affinität. Sunset, Sonnenuntergang, ein schottisches Lied, Opus 108, Nummer 2. Tenor Ian Bostridge in prominenter Begleitung, Antonio Papano Klavier, Wilde Frang Violine und Nicolas Altstädt Violoncello.

Sunset, Ian Bostridge mit einem schottischen Folksong, Opus 108, gesetzt von Ludwig van Beethoven. Sie hören Gewandhaus Radio und wir fahren fort mit Musik von Luigi Boccherini. Hören wir den zweiten Satz Minuet aus dem Oktett G-Dur Opus 38 Nummer 4 des Italieners. Jean Lamont leitet das Ensemble Tafelmusik.

0: Luigi Boccherini aus dem Oktett G-Dur Opus 38 Nummer 4 dieses Menuett, das Ensemble Tafelmusik musizierte.
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Renaissance- und Barockliedern ein neues Gewand zu geben, das intendierte das sogenannte Dolan-Projekt des englischen Sängers John Potter. Dazu lud er sich 4 Musiker ein, die auch mit Erfahrungen im Jazz respektive in der improvisierten Musik aufwarten konnten. She Loves and She Confesses, ein Song von Henry Purcell. 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Im Herbst 1988 ging in der berühmten Pariser Salle Pleyel ein Klavierimprovisationsabend der Extraklasse über die Bühne. Protagonist Keith Jarrett ließ bereits im Entree keine Zweifel über die Potenziale seiner pianistischen Imaginationskraft aufkommen.

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1: Und zu dieser Konzertsendung begrüßt sie Martin Hofmeister. Die folgenden 2,5 Stunden sind dem 2002 gestorbenen Dirigenten Günter Wand gewidmet, einem Kapellmeister, der wenig Aufhebens um seine Person machte, umso mehr für unbedingte Werktreue eintrat. Exzentrische künstlerische Volten zu zelebrieren, lehnte er ebenso ab wie anderen aufgesetzten Zitat Firlefanz. Nach Stationen an der Kölner Oper und am Salzburger Mozarteum kehrte Wand 1946 als Generalmusikdirektor nach Köln zurück, wo er fast 3 Jahrzehnte bleiben sollte. Es folgten Chef- und Ehrenposten beim NDR-Sinfonieorchester und beim BBC Symphony Orchestra. Als Gastdirigent leitete Wand zudem regelmäßig führende Klangkörper in Europa, Asien und Nordamerika, wusste am Pult des London Symphony Orchestra und der Berliner Philharmoniker ebenso zu reüssieren wie beim japanischen NHK Symphony Orchestra oder in Chicago. Seine Repertoireschwerpunkte fokussierten sich über die Jahrzehnte zunehmend auf die sinfonischen Werke Tableaus Brahms, Bruckners, Beethovens und Schuberts. Wand unternahm bis ins hohe Alter Konzertreisen. Sein Dirigierstil war weitgehend unaufwendig, in den letzten Lebensjahren fast sparsam. Vieles steuerte er über Augenkontakte. Günter Wand starb 90-jährig im Jahre 2002. Zu Wands reichem diskografischen Erbe zählen unter anderem Einspielungen mit dem Deutschen Symphonieorchester Berlin und dem NDR-Sinfonieorchester, heute NDR-Elbphilharmonieorchester. Hören wir den Dirigenten in dieser Konzertsendung am Pult der beiden Klangkörper mit Werken von Beethoven, Brahms, Schumann, Haydn und Schubert. Das Entree des Abends, Ludwig van Beethovens Egmont-Ouvertüre Opus 84. Günter Wand leitet das Deutsche Symphonieorchester Berlin. Die Aufnahme entstand 1994 in der Berliner Philharmonie.

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Am Beginn unserer Konzertsendung im Zeichen des Dirigenten Günter Wandt stand die Egmont-Ouvertüre Opus 84 von Ludwig van Beethoven. Günter Wandt leitete das Deutsche Symphonieorchester Berlin. Wandts Interesse galt nicht nur dem bekannten sinfonischen Repertoire des 18. und vor allem 19. Jahrhunderts, sondern er widmete sich immer wieder auch Werken des 20. Jahrhunderts und Stücken populärer Meister, die nur allzu selten aufgeführt wurden. In letztere Kategorie fällt beispielsweise das Oboen-Konzert von Joseph Haydn. Was verwundert, denn das Werk zählt zu den bedeutendsten seiner Art am Ende des 18. Jahrhunderts. Joseph Haydn, Konzert für Oboe und Orchester C-Dur. Paulus van der Merwe wird begleitet vom NDR-Sinfonieorchester unter Günter Wandt.

Paulus van der Merwe, der Solist im Oboenkonzert C-Dur von Joseph Haydn. Günter Wand dirigierte das NDR-Sinfonieorchester. Eine Konzertaufzeichnung aus der Hamburger Musikhalle aus dem Jahr 1992. Gewandhausradio, dem 2002 gestorbenen Dirigenten Günter Wand, gilt in dieser Konzertsendung unser Interesse. Zum Repertoire-Kern des gebürtigen Elberfelders gehört fraglos das sinfonische Werk Franz Schuberts, zu dessen Verständnis und Rezeption Wand maßgeblichen Beitrag geleistet hat. Seine Einspielungen etwa des gesamten Sinfonienzyklus zwischen 1977 und 1981 zählt ebenso wie sein Bruckner-Zyklus zu den hochdekorierten Preziosen des Katalogs. Sie begründeten im Übrigen den Altersruhm des Dirigenten. Je älter man wird, bemerkte Wand einmal, je älter man wird, desto deutlicher ist die Vision von Vollkommenheit. Insbesondere Schuberts 8. Sinfonie, der sogenannten Unvollendeten, fühlte sich Wand zeitlebens verpflichtet. Franz Schubert, Sinfonie Nummer 8, H-Moll, Deutschverzeichnis 759. Günter Wand leitet das Deutsche Sinfonieorchester Berlin.

Franz Schubert, Sinfonie Nummer 8, H-Moll, Deutschverzeichnis 759. Günter Wand und das Deutsche Symphonieorchester Berlin, die Protagonisten dieses Live-Mitschnitts aus dem Konzerthaus Berlin aus dem Jahr 1993. Ja, was charakterisiert den großen Dirigenten Günter Wand? Was machte seine Kunst aus? Ein wesentliches Element seiner Erfolge war gewiss die bisweilen unerbittliche Ausgestaltung der Proben, getragen von eminenter Imaginationskraft und klaren Vorstellungen zum jeweiligen Werk. Schließlich sollten auf der Bühne Sorgfalt und Balance, Präzision, Durchdringung und Detailarbeit walten. 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Im Folgenden ein weiterer Blick auf Wands Vermögen, Solisten zu führen und zu begleiten. Anliegt Robert Schumanns Konzert für Klavier und Orchester A-Moll Opus 54. Gerd Opitz wird begleitet vom NDR-Sinfonieorchester unter Günter Wand.

Gerd Oppitz, der Solist im Konzert für Klavier und Orchester Opus 54 von Robert Schumann. Günter Wand am Pult des NDR-Sinfonieorchesters. Generös und genau begleitet der Dirigent den Solisten durch die Klippen des Notentextes und vermag en passant einen atmenden Flow zu kreieren. Eigenschaften, die spielentscheidend auch im Umgang mit den Sinfonien von Johannes Brahms sind. Mit ihrem nach innen horchendem, elegischem, abgeschattetem, großen Bögen und subtilem Kolorismus verpflichteten Zuschnitt entspricht etwa die vierte Sinfonie des Hamburgers den Vorstellungen Wands von exemplarischer Sinfonik. Denn er wusste am Kunstwerk insbesondere das Amalgam von Beseeltheit und Vergeistigung zu schätzen. Und hier ist die vierte Sinfonie E-Moll, Opus 98 von Johannes Brahms, gelesen von Günter Wand am Pult des Deutschen Symphonieorchesters Berlin.

0: November 1994 in der Berliner Philharmonie. Günter Wand am Pult des Deutschen Symphonieorchesters Berlin. Gegeben wurde die Sinfonie Nummer 4 E-Moll Opus 98 von Johannes Brahms. Und damit endet diese Konzertsendung von Gewandhausradio im Zeichen des Dirigenten Günter Wand. Mit Dank für Ihr Interesse verabschiedet sich Martin Hoffmeister.
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0: Moritz Moszkowskis Orchestersuite F-Dur Opus 39, die Variation 3, überschrieben Allegro con Spirito. Ian Hobson stand in dieser Aufnahme am Pult der Sinfonia Varsovia.
1: Hélène de Montgeroux, die französische Pianistin und Komponistin, sie war die erste Professorin des Conservatoire de Paris bei dessen Neugründung im Jahr 1795. Bereits die jugendliche Aristokratin verkehrte in den Pariser Salons und ließ die Gesellschaft an ihren Klavierkünsten teilhaben. Zu den Werken der Montgeroux zählten unter anderem mehrere Dutzend Etüden. Die britische Pianistin Claire Hammond hier mit der Etüde Nummer 55 F-Moll.

0: Claire Hammond spielte die Etüde Nummer 55 in F-Moll von Hélène de Montgeroux. Die französische Komponistin ist hierzulande noch weitgehend unbekannt. Umso höher einzuschätzen das Engagement von Claire Hammond, dass sie uns diesen aparten Etüdenkosmos zugänglich gemacht hat.
1: Gewandhausradio, das Leipziger Vokalensemble Ammerkord, steht seit jeher für ein eminentes Repertoirespektrum, das Werke sämtlicher Epochen zwischen Mittelalter und 21. Jahrhundert umfasst. Und die stilistische Vielfalt der Sänger lässt ebenfalls Ausflüge zu in die Popularmusik und die Welt des Volksliedes. Ich

0: Ich ging durch einen grasgrünen Wald, das Ensemble Ammerkord mit diesem Volkslied, dessen Entstehung bis ins späte 16. Jahrhundert zurückreicht.
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2: Weiter geht es mit Musik von Claude Debussy. Der zweite Satz aus dessen Petite Suite ist mit Cortège überschrieben. Die Orchesterfassung besorgte Henri Bussy. June Merkel dirigiert das Orchestre de Lyon.

Cortège, der zweite Satz aus der Petite Suite von Claude Debussy in einer Bearbeitung für Orchester. June Merkel am Pult des Orchestre de Lyon.

0: Johann Sebastian Bach, sei Lob und Preis mit Ehren. Der Schlusschoral aus der Kantate Ihr Menschen rühmet Liebe, Werkeverzeichnis 167. Die Instrumentalfassung, gegeben von Cellist Jojo Ma, begleitet vom Amsterdam Baroque Orchestra unter Ton Koopmann.
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0: Musik aus dem elisabethanischen Zeitalter. William Byrd schrieb diese Pavan in D-Moll. Eine Aufnahme mit Alexandra Sostmann, einer Pianistin, die es unbedingt zu entdecken gilt. Besonders ihre Einspielungen im Zeichen von Renaissance- und Barockwerken haben Referenzstatus.
1: Damit ins 18. Jahrhundert. Als Oboenvirtuose und Komponist wurde Ludwig August Lebrun in ganz Europa gefeiert. Heute stehen seine Konzerte kaum noch auf der Konzerteagenda. Mit seiner Aufnahme an der Seite der Kammerakademie Potsdam hat Albrecht Mayer zumindest Lebruns zweites Konzert in G-Moll wieder auf die Landkarte gesetzt. Daraus der dritte Satz, Rondo Allegro.

Rondo Allegro, der dritte Satz aus dem Oboenkonzert G-Moll von Ludwig August Lebrun. Solist Albrecht Mayer wurde begleitet von der Kammerakademie Potsdam.

0: Ganz in seinem Element das Gewandhausorchester Leipzig unter Ricardo Chailly mit diesem ungarischen Tanz Nummer 3 F-Dur von Johannes Brahms.
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0: Zu den wenigen zeitgenössischen Komponisten mit Affinität zur alten Musik gehörte fraglos auch der Italiener Bruno Maderna. Besonders seine nuancierten Stil- und geschmackssicheren Transkriptionen von Werken aus der Renaissance weisen seine Expertise aus. Dirigent Dennis Russell Davies und das Orchestra della Svizzera Italiana haben sich auf dem Album Now and Then einigen dieser Renaissance- und Barockpreziosen gewidmet. Hier finden sich Werke von Frescobaldi, Lecrenzi, Gabrieli, Vasena oder Viadana. Von letzterem, von Ludovico Crossi da Viadana, hörten wir La Mantovana.
1: 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Die Klaviersonaten von Joseph Haydn erfreuen sich seit einigen Jahren bei vielen Interpretinnen und Interpreten wieder wachsendem Zuspruch. Eine im besten Sinne energetisch aufgeladene Lesart der Sonate Nummer 31 E-Dur legte der spanische Pianist Josu de Solaun vor. Finale Presto, der dritte Satz.

0: Jusso, Desolaun mit dem dritten Satz, Finale Presto aus der Sonate Nummer 31 E-Dur von Josef Haydn.
1: Bleiben wir in der Wiener Klassik. Oper ohne Worte präsentiert das Zürcher Bläseroktett. Aus Don Giovanni von Wolfgang Amadeus Mozart, das Duett von Don Giovanni und Leporello, E via buffone non mi secca, bearbeitet für Bläseroktett.

0: Das Zürcher Bläseroktett mit einem Ausflug in die große Oper aus Mozarts Don Giovanni gab es das Duett E via buffone non mi seccar hier in einer Instrumentalbearbeitung.
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0: Felix Mendelssohn Bartholdy, seine 12 Streichersinfonien entstanden zwischen 1821 und 23. Im Alter zwischen dem 12. und 14. Lebensjahr also brachte sie der Komponist zu Papier, zur Aufführung gedacht im Hause des Vaters, der zu Privatkonzerten regelmäßig Musiker der Berliner Hofkapelle eingeladen hatte. Wie auch immer, wir hörten die 11. dieser Jugendsinfonien in F-Dur, den zweiten Satz Scherzo Commodo. Nicholas Ward leitete das Northern Chamber Orchestra.
1: Johann Nepomuk Hummel. Sein Klaviertrio Nummer 4 in G-Dur, Opus 65, der dritte Satz, Rondo vivace assai scherzando, gegeben vom Trio Parnassus.

0: Das Trio Parnassus bei Gewandhaus Radio mit dem dritten Satz Rondo Vivace Assai e Scherzando aus dem Klaviertrio G-Dur Opus 65 von Johann Nepomuk Hummel.
1: Wir kommen zu einem Komponisten, der zu den Vergessenen der deutschen Barockszene gehört. Die Rede ist von Joseph Meck. Er war Violinist, Kapellmeister und Komponist in Diensten des Fürstbischofs von Eichstätt. Geiger Sigur Imsen und das Barockensemble des Trondheim-Sinfonieorchesters haben sich Mecks Violinkonzert G-Dur Opus 1 Nummer 9 gewidmet. Hier gibt es daraus den vierten Satz Allegro.

Joseph Mack, das Violinkonzert G-Dur Opus 1 Nummer 9. Das Barockensemble des Trondheim-Sinfonieorchesters spielte den vierten Satz Allegro. Solist der Aufnahme Sigur Imsen.

0: tänzerisch und rhythmisch forciert, Jácaras. Musiker des Ensembles Private Musiker um Gitarrist Pierre Pitzel mit frühbarocker spanischer Musik, deren apartes Kolorit nicht zuletzt der Überlagerung von Kunst und Volksmusik geschuldet ist. Und Jácaras wie diese waren damals auch sehr beliebt, beispielsweise als Intermezzi, als Zwischenaktmusiken bei Theateraufführungen.
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2: Der Morgen, ein fragiles Terrain, insbesondere für den Musikgenuss. Der Brite Edward Elgar hat die Herausforderung angenommen. Hier das Chanson de Matin, Opus 15, Nummer 2, in der Fassung für Streichorchester. Das English Chamber Orchestra musiziert.

Chanson de Martin, Opus 15, Nummer 2. Die Streicherfassung dieses Kleinods von Edward Elgar in einer Einspielung des English Chamber Orchestra.

Aria di Mantova in der Version für Harfe Solo. Giovanna Pessi bei Gewandhausradio mit diesem Werk eines unbekannten Renaissance-Meisters.

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1: Zum Ausklang der Stunde Musik des estnischen Komponisten Veljo Tormes. Er hat unter anderem mehr als 500 Chorkompositionen und Vokalwerke hinterlassen. Ein Werk von ihm hören wir jetzt. How I Can Recognize My Home für zwei Soprane und Klavier.

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Aus dem Zyklus En Vacances, diese Nummer gegeben von der französischen Pianistin Anne Kefleck. Lichte, den Spiegelungen des Meeres abgelauschte Klänge, komponiert von Déodat de Séverac.

Georg Philipp Telemann, die Suite D-Dur für Trompete, Oboe, Streicher und Basso Continuo aus der Tafelmusik. The King's Consort unter Robert King mit dem 5. Satz der Suite Allegro. Damit zu einem selten aufgeführten Kleinod des norwegischen Komponisten Ludwig Irgens Jensen. Der gilt als einer der bedeutendsten Meister der Zwischenkriegszeit. Sein Stil zeigt deutliche Spuren romantischer Idiome. Hier das Scherzo aus Jensens Suite Kong Bladvins Armring, Eivind Ortland am Pult des Trondheim Symphony Orchestra.

gemein ist, sie führen diskografisch und auf den Bühnen ein Schattendasein. Insofern zu danken ist dem Dirigenten Gernot Schmalfuß und dem Evergreen Symphony Orchestra, dass sie die vier Sinfonien Cattiglieris eingespielt haben. Aus der Sinfonie Nummer 2 im Folgenden der dritte Satz Allegro.

Antonio Cattiglieri, das Evergreen Symphony Orchestra mit Sitz in Taipeh, mit dem dritten Satz Allegro aus der zweiten Sinfonie des deutsch-böhmischen Meisters. Gernot Schmalfuß dirigierte. Zu den führenden Komponisten von Werken für Gitarre zählt fraglos der spanische, der katalanische Romantiker Francesco Tárrega. Er gilt zudem als einer der Wegbereiter des modernen Gitarrenspiels. Norbert Kraft mit der Mazurka Adelita.

Les Barricades Mystérieuses, eine Piece von François Couperin in der Lesart von Alexandre Tarot. Wir bleiben im Barock mit dem Konzert D-Moll für Oboe, Violine, Streicher und Basso Continuo von Johann Friedrich Fasch. Das Ensemble Il Gardelino musiziert.

Gewandhausradio, das Konzert D-Moll für Oboe, Violine, Streicher und Basso Continuo von Johann Friedrich Fasch. Eine Aufnahme mit dem flämischen Ensemble Il Gardelino. Der deutsch-böhmische Kapellmeister und Komponist Antonio Rossetti reüssierte insbesondere mit seinen Konzerten und über 40 Sinfonien. Eine Auswahl dieser Werke haben verdienstvollerweise die Hamburger Symphoniker unter Johannes Mösus eingespielt. Aufliegt der dritte Satz, Menuetto Maestoso Trio, aus der Sinfonie D-Dur, La Chasse, die Jagd.

La Chasse, so überschrieb Antonio Rosetti seine Sinfonie in D-Dur, aus der wir den dritten Satz Menuetto Maestoso Trio hörten. Johannes Mösus dirigierte die Hamburger Symphoniker. Zu den eindrucksvollsten, virtuosesten und mit dramaturgischem Raffinement konzipierten Klavierkonzerten des 19. Jahrhunderts gehört das zweite in G-Moll Opus 22 von Camille Saint-Saëns. Im zweiten Satz, Allegro Scherzando, wird Solistin Cécile Licat begleitet vom London Philharmonic Orchestra unter Andre Previn. Eine Aufnahme aus dem Jahr 1983.

Ausgezeichnet mit dem Grand Prix du Disque für diese Einspielung des zweiten Klavierkonzertes in G-Moll Opus 22 von Camille Saint-Saëns, die in Manila geborene Pianistin Cécile Licat, eine Schülerin von Orzhovsky und Rudolf Sörkin. Wir hörten den zweiten Satz des Werkes Allegro Scherzando. Licat wurde begleitet vom London Philharmonic Orchestra, Dirigent Andrei Previn. 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

auch schon fast eine Legende, das 1966 von Klarinettist Dieter Klöcker ins Leben gerufene Ensemble Consortium Classicum. In den 2010er Jahren dann endete die Zusammenarbeit. Die Formation hier mit dem dritten Satz Menuetto aus der Sinfonie für Bläser D-Dur von Leopold Koscheluch. Weiter mit Antonio Vivaldi und dessen Violinkonzert E-Moll, Riumverzeichnis 281. Solist im ersten Satz Allegro ist Giuliano Carmignola. Ottavio D'Antone leitet die Accademia Bizantina.

Giuliano Camignola, der Solist im ersten Satz Allegro des Violinkonzertes in E-Moll, Riumverzeichnis 281 von Antonio Vivaldi. Ottavio D'Antone leitete die Accademia Bizantina. Zu Norwegens führenden Klangkörpern gehört fraglos das Bergen Philharmonic Orchestra, dessen künstlerische DNA ist selbstredend geprägt von den Klangwelten Edvard Griegs. Aus Griegs Pergin Suite Nummer 1, Opus 46, die Nummer 1, Morgenstimmung, Bergen Philharmonic unter der Leitung von Ole Christian Rüth.

Robert Schumann, Reconnaissance aus Carnaval Opus 9, gegeben von Boris Giltburg. Auf der Agenda im Folgenden Musik von Georg Friedrich Händel. Das Concerto a due Cori Nummer 3 F-Dur, Werkeverzeichnis 334. Das Ensemble Zefiro, Leitung Alfredo Bernardini, mit dem sechsten Satz daraus

0: Allegro, der sechste Satz aus dem Concerto A-Dur Chori Nummer 3 F-Dur von Georg Friedrich Händel. Alfredo Bernardini leitete das Ensemble Zefiro.
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